0: über 2 Jahre hinweg bekommen. Ein EU-Hilfspaket in Höhe von rund 60 Milliarden ist da aber schon eingerechnet. Deutschland hat für dieses Jahr schon 11,5 Milliarden Euro für Ausrüstung für die Ukraine eingeplant. Der deutsche Tennisprofi Jan Lennart Struff hat es überraschend bei Wimbledon ins Achtelfinale geschafft. Er hat dafür den russischen Top-10-Spieler Daniil Medvedev in 3 Sätzen geschlagen. Und noch zum Basketball, da hat das deutsche Team um Dennis Schröder bei der WM-Quali einen weiteren Sieg eingefahren. 92-86 stand es am Ende gegen Israel. Es ist jetzt 2:15. Die Wolken haben sich verzogen, es ist klar oder höchstens leicht bewölkt. Tagsüber gibt's wieder ganz viel Sonne. Im Osten Bayerns sind ein paar leichte Wolken am Start, aber nur selten fällt ein wenig Regen. Die Höchstwerte bis zu 21 Grad im Hoferland und bis zu 28 Grad am Untermain. Am Sonntag gibt es mehr Wolken mit ein paar Schauern und einzelnen Gewittern.
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0: Auf der A93 Weiden Richtung Regensburg zwischen Wernberg-Köblitz und dem Kreuz Oberpfälzer Wald bitte aufpassen, da hat es einen Unfall gegeben, der rechte Fahrstreifen ist blockiert. Und Vorsicht auch auf der A8 München-Stuttgart zwischen dem Franzosenschlucht-Viadukt und Eichelberg werfen Personen Gegenstände auf die Fahrbahn. Allen unterwegs eine gute Fahrt.

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1: Mit Angelina Quocciala, servus. In Marktschellenberg läuft das Kirta-Wochenende. Seit gestern geht die Post ab, heute gibt's ab 14.30 Uhr Ringkämpfe im Festzelt zu sehen und am Abend stoßt ihr beim Weinfest zur Stolzberg-Musi und zur Autzinger Wirtshaus-Musi an. Sonntagvormittag wird's ab 10 Uhr dann gemütlich beim Frühschoppenkonzert mit der Marktmusikkapelle Grödig, bevor dann am blauen Montag nochmal bis in die Puppen gefeiert wird. Zeltbetrieb ist da schon ab 10 Uhr Vormittag. In Freilassing ist morgen der nächste Jazz-Frühschoppen im Freilassinger Lokschuppen mit dem Daniel Stockhammer Trio. Das spielt für euch Songs aus dem American Songbook und bekommt virtuose Unterstützung vom Trompeter Barney Gierlinger. Eure Tickets für den Jazz-Frühschoppen sichert ihr euch jetzt noch bei Ticketscharf. Für 15 Euro ist wie immer der Museumsbesuch inklusive. Konzertbeginn ist dann am Sonntag um 11 Uhr Vormittag. Und 75 Jahre Augustinum Berchtesgadener Land, ein Jubiläum, das gefeiert wird. Und zwar nächste Woche Dienstag mit einem Jubiläumskonzert. Geplant ist ein Open Air des Salonorchesters der Bad Reichenhaller Philharmoniker. Sprich, ihr nehmt euch gerne selbst eine Picknickdecke oder einen Klappstuhl mit und macht's euch gemütlich. Bei schlechtem Wetter geht's einfach direkt in den Festsaal. Los geht's um 18 Uhr beim Augustinum. Einlass ist eine Dreiviertelstunde vorher bei freiem Eintritt.
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2: Ich bin Florian Klaus. Mit höheren Hürden für Krankschreibungen will die Bundesregierung den Krankenstand in Deutschland senken. Ein Ökonom befürchtet aber das Gegenteil. Daniel Gräber vom Deutschen Institut für Wirtschaftsforschung warnt, dass eine Attestpflicht ab dem ersten Krankheitstag zu mehr Praxisbesuchen führen könne, inklusive höherem Ansteckungsrisiko im Wartezimmer. Und wer stattdessen trotz leichter Infekte zur Arbeit geht, kann dort auch Kollegen anstecken. Die Anspannung in Thüringen steigt. In Erfurt beginnt heute der AfD-Bundesparteitag. Am Abend hat es bereits erste Protestaktionen gegeben. Rund 150 Menschen nahmen an einem Gedenkrundgang durch die Stadt teil. Dazu gab es ein Friedensgebet in der Sankt-Martini-Kirche und eine Lichterkette. Die Sicherheitsbehörden rechnen im Zusammenhang mit dem Parteitag mit bis zu 50.000 Demonstranten. Wolken haben sich verzogen, es ist klar oder höchstens leicht bewölkt. Tagsüber gibt's wieder ganz viel Sonne. Im Osten Bayerns sind ein paar leichte Wolken am Start, aber nur selten fällt ein wenig Regen. Die Höchstwerte bis zu 21 Grad im Hoferland und bis zu 28 Grad am Untermain. Am Sonntag gibt es mehr Wolken mit ein paar Schauern und einzelnen Gewittern.
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2: Auf der A93 Weiden Richtung Regensburg zwischen Wernberg-Köblitz und dem Kreuz Oberpfälzer Wald bitte aufpassen, da hat es einen Unfall gegeben, der rechte Fahrstreifen ist blockiert. Und Vorsicht auch auf der A8 München-Stuttgart, zwischen dem Franzosenschlucht-Viadukt und Eichelberg werfen Personen Gegenstände auf die Fahrbahn. Allen unterwegs eine gute Fahrt.

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2: Ich bin Florian Klaus. Schon bevor in Erfurt der AfD-Bundesparteitag anfängt, hat es in der Stadt erste Versammlungen in dem Zusammenhang gegeben. Das DGB-Bildungswerk hatte etwa zu einem Rundgang eingeladen, der Titel »Aus der Geschichte lernen, Erfurt im Nationalsozialismus«. In der Sankt-Martini-Kirche wurde außerdem ein Friedensgebet veranstaltet. Dazu ist unter anderem auch Thüringens Ex-Ministerpräsident Ramelow gekommen. Am Rande des Parteitags erwartet die Polizei heftige Proteste. Dass die Bundesregierung die Regeln für Krankschreibungen verschärfen will, hat ihr von mehreren Seiten Kritik eingebracht. Die Stadt München zum Beispiel will nicht mitmachen, falls das möglich sein wird. Das hat der grüne Oberbürgermeister Krause angekündigt. Aber auch aus der Union selbst kommt Widerspruch. Der Chef des CDU-Arbeitnehmerflügels Radke hat dem Spiegel gesagt, dieser Punkt müsse noch einmal überdacht werden. In Deutschland sind in den ersten 6 Monaten des Jahres deutlich mehr Elektroautos neu zugelassen worden. 368.000 waren es. Das ist ein Zuwachs von fast 50% im Vergleich zum Vorjahr. Erklärt wird das damit, dass es wieder eine Kaufprämie gibt. Jan-Henner Reitze berichtet.
3: Je nach Einkommen und ob Kinder in der Familie sind, die sich ein Elektroauto kauft, gibt es vom Staat bis zu 6.000 Euro dazu. Das führt, wie von der Politik gewollt, anscheinend dazu, dass sich mehr Menschen für ein E-Auto entscheiden. Auch insgesamt sind wieder mehr Autos, also auch Verbrenner, verkauft worden.
2: Wochenlang hat die Gerüchteküche gebrodelt, jetzt gibt es die Bestätigung. Popstar Taylor Swift und Football-Profi Travis Kelce sind verheiratet. Das berichten US-Medien unter Berufung auf die Sprecherin der Musikerin. Durch die Zeremonie geführt hat demnach der Schauspieler Adam Sandler. Die Polizei hatte den Madison Square Garden für die Zeremonie abgesperrt. Bei der Fußball-WM hat Argentinien ganz schön lange zittern müssen. Erst in der Verlängerung konnte sich das Team gegen Kap Verde mit 3:2 durchsetzen. Auch Ägypten und Australien hatten es vorher spannend gemacht. Im Elfmeterschießen haben dann die Ägypter gewonnen. Außerdem hat Jürgen Klopp bestätigt, dass er mit dem DFB über eine mögliche Zukunft als Bundestrainer gesprochen hat. Er sei mittlerweile mehr als aufgetankt und bereit, sagte Klopp bei Magenta TV. Es ist jetzt 3:15. Wolken haben sich verzogen, es ist klar oder höchstens leicht bewölkt. Tagsüber gibt's wieder ganz viel Sonne. Im Osten Bayerns sind ein paar leichte Wolken am Start, aber nur selten fällt ein wenig Regen. Die Höchstwerte bis zu 21 Grad im Hofer Land und bis zu 28 Grad am Untermain. Am Sonntag gibt es mehr Wolken mit ein paar Schauern und einzelnen Gewittern.
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2: Im Moment liegen uns keine Meldungen vor. Gute Fahrt.

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2: Ich bin Florian Klaus. Schon bevor in Erfurt der AfD-Bundesparteitag anfängt, hat es in der Stadt erste Versammlungen in dem Zusammenhang gegeben. Das DGB-Bildungswerk hatte etwa zu einem Rundgang eingeladen, der Titel »Aus der Geschichte lernen, Erfurt im Nationalsozialismus«. In der St. Martini-Kirche wurde außerdem ein Friedensgebet veranstaltet. Dazu ist unter anderem auch Thüringens Ex-Ministerpräsident Ramelow gekommen. Am Rande des Parteitags erwartet die Polizei heftige Proteste. Dass die Bundesregierung die Regeln für Krankschreibungen verschärfen will, hat ihr von mehreren Seiten Kritik eingebracht. Die Stadt München zum Beispiel will nicht mitmachen, falls das möglich sein wird. Das hat der grüne Oberbürgermeister Krause angekündigt. Aber auch aus der Union selbst kommt Widerspruch. Der Chef des CDU-Arbeitnehmerflügels Radke hat dem Spiegel gesagt, dieser Punkt müsse noch einmal überdacht werden. Die Wolken haben sich verzogen, es ist klar oder höchstens leicht bewölkt. Tagsüber gibt es wieder ganz viel Sonne. Im Osten Bayerns sind ein paar leichte Wolken am Start, aber nur selten fällt ein wenig Regen. Die Höchstwerte bis zu 21 Grad im Hofer Land und bis zu 28 Grad am Untermain. Am Sonntag gibt es mehr Wolken mit ein paar Schauern und einzelnen Gewittern.
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2: Im Moment liegen uns keine Meldungen vor. Gute Fahrt!

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3: Ich bin Florian Klaus. Begleitet von einem großen Polizeiaufgebot und Zehntausenden erwarteten Demonstranten beginnt heute in Erfurt der AfD-Bundesparteitag. Bei dem zweitägigen Treffen soll unter anderem der Vorstand neu gewählt werden. Die Sicherheitsbehörden gehen von bis zu 50.000 Gegendemonstranten aus. Sie rechnen auch mit möglicher Gewalt. Mehrere Prominente haben ihre Teilnahme an Kundgebungen angekündigt, so spielt etwa der Musiker Clouseau in seiner Heimatstadt. Der Verband der Hausärzte hält die höheren Hürden für Krankschreibungen, die die Bundesregierung plant, nicht für sinnvoll. Die Vorsitzende Buhlinger Göpfert hat der Rheinischen Post gesagt, diese würden weder den Krankenstand senken noch Missbrauch verhindern. Ging es darum, Betrug zu bekämpfen, müsste man laut ihr nicht telefonische Krankschreibungen verbieten, sondern gegen Anbieter von Videosprechstunden vorgehen, die teils aggressiv mit schnellen Krankschreibungen werben würden. Die Stuttgarter Feuerwehr spricht von ihrem größten Einsatz seit Jahren. In einem Industriegebiet brennt ein Hallenkomplex des dortigen Großmarkts. Mehr als 100 Feuerwehrleute sind im Einsatz und versuchen zu verhindern, dass sich der Brand auf weitere Lagerhallen ausbreitet. Auf dem Großmarkt sind mehr als 100 Import- und Großhandelsfirmen angesiedelt, die zum Beispiel Obst und Gemüse für Hotels und Gaststätten oder auch Blumen verkaufen. Die Zeit von Julian Nagelsmann als Bundestrainer ist vorbei. Nach dem frühen deutschen Aus bei der Fußball-WM soll Jürgen Klopp sein Nachfolger werden. Bei Magenta TV, wo Klopp gerade als Experte tätig ist, hat er bestätigt, dass der DFB auf ihn zugekommen ist.
4: Ich habe vor 2 Jahren ungefähr habe ich in Liverpool aufgehört und habe gesagt, dass mir die Energie fehlt für eine weitere Aufgabe oder für ein weiteres Jahr mit Liverpool. Ich bin mittlerweile mehr als aufgetankt, also ich bin bereit.
3: Doch die Gespräche bräuchten Zeit zu Klopp, der aktuell noch einen Vertrag bei Red Bull hat. Die Heldenreise von Kap Verde bei der Fußball-WM ist erwartungsgemäß im 16. Finale gegen Argentinien zu Ende gegangen. Aber sensationell genug, der Außenseiter zwang den Weltmeister tatsächlich in die Verlängerung. 3:2 stand es am Ende für Argentinien. Das Team spielt jetzt im Achtelfinale gegen Ägypten, das sich schon am Abend gegen Australien mit 5:3 nach Elfmeterschießen durchgesetzt hatte. Es ist jetzt 4:15. Heute gibt's wieder ganz viel Sonne. Im Osten Bayerns sind ein paar leichte Wolken am Start, aber nur selten fällt ein wenig Regen. Die Höchstwerte bis zu 21 Grad im Hoferland und bis zu 28 Grad am Untermain. Am Sonntag gibt's dann mehr Wolken mit ein paar Schauern und einzelnen Gewittern.
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3: Auf der A3 Nürnberg Richtung Passau zwischen Kirchroth und Straubing bitte aufpassen. Da steht ein defektes Auto, außerdem liegen Reifenteile auf der Fahrbahn. Auf der A93 Weiden Richtung Hof zwischen Wiesau und Mitterteich Süd liegen außerdem auch Gegenstände auf der Fahrbahn. Und auf der A96 Lindau Richtung München zwischen Deutkirch West und Eichstätten liegt ein totes Tier auf dem linken Fahrstreifen. Allen unterwegs eine gute Fahrt.

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1: Mit Angelina Quocciallo euch allen einen schönen Samstag. Paddel auf Topniveau gibt's heute in Freilassing. Ab 10 Uhr steigt auf der Charity Paddelanlage im Heideweg das Charity Paddel Base Turnier. Ein deutsches Ranglistenturnier mit hochklassiger Besetzung. Mit dabei sind internationale Topspieler und auch Ex-Bundesliga-Profi Moritz Leitner. Der Eintritt, der ist frei, also vorbeikommen und Spitzensport hautnah erleben. Die Eckstädter Jungschützen laden euch am Sonntag zu ihrem Flohmarkt ein. Dort könnt ihr nach Lust und Laune nach diversen Schätzen suchen und in Ruhe stöbern. Los geht's morgen schon um 6 Uhr früh auf dem HC-Gelände. Schaut's gern vorbei beim Flohmarkt der Jungschützen Eckstädt. Und der wunderschöne Schlosspark in Tüßling verwandelt sich im Sommer wieder in eine Open-Air-Bühne für Top-Acts aus ganz Deutschland beim Raiffeisen-Kultursommer. Mit dabei in diesem Jahr Michael Patrick Kelly am 23., die Legende Roland Kaiser am 25. und Popstar Mark Forster am 26. Juli. Eure Karten sichert ihr euch noch online unter raiffeisen-kultursommer.de. Klickt euch unbedingt bald rein, denn es sind auch schon ordentlich viele Tickets weg.
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3: Ich bin Florian Klaus. Begleitet von einem großen Polizeiaufgebot und Zehntausenden erwarteten Demonstranten beginnt heute in Erfurt der AfD-Bundesparteitag. Bei dem zweitägigen Treffen soll unter anderem der Vorstand neu gewählt werden. Die Sicherheitsbehörden gehen von bis zu 50.000 Gegendemonstranten aus. Sie rechnen auch mit möglicher Gewalt. Mehrere Prominente haben ihre Teilnahme an Kundgebungen angekündigt, so spielt etwa der Musiker Clouseau in seiner Heimatstadt. Der Verband der Hausärzte hält die höheren Hürden für Krankschreibungen, die die Bundesregierung plant, nicht für sinnvoll. Die Vorsitzende Buhlinger Göpfert hat der Rheinischen Post gesagt, diese würden weder den Krankenstand senken noch Missbrauch verhindern. Ging es darum, Betrug zu bekämpfen, müsste man laut ihr nicht telefonische Krankschreibungen verbieten, sondern gegen Anbieter von Videosprechstunden vorgehen, die teils aggressiv mit schnellen Krankschreibungen werben würden. Gibt's wieder ganz viel Sonne. Im Osten Bayerns sind ein paar leichte Wolken am Start, aber nur selten fällt ein wenig Regen. Die Höchstwerte bis zu 21 Grad im Hoferland und bis zu 28 Grad am Untermain. Am Sonntag gibt's dann mehr Wolken mit ein paar Schauern und einzelnen Gewittern.
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3: Auf der A3 Nürnberg Richtung Passau zwischen Kirchroth und Straubing bitte aufpassen. Da steht ein defektes Auto, außerdem liegen Reifenteile auf der Fahrbahn. Auf der A93 Weiden Richtung Hof zwischen Wiesau und Mitterteich Süd liegen außerdem auch Gegenstände auf der Fahrbahn. Und auf der A96 Lindau Richtung München zwischen Deutkirch West und Eichstätten liegt ein totes Tier auf dem linken Fahrstreifen. Allen unterwegs eine gute Fahrt.

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3: Ich bin Florian Klaus. Guten Morgen. Die Anspannung in Thüringen steigt. In Erfurt beginnt heute der AfD-Bundesparteitag. Am Abend hat es bereits erste Protestaktionen gegeben. Rund 150 Menschen nahmen an einem Gedenkrundgang durch die Stadt teil. Dazu gab es ein Friedensgebet in der Sankt-Martini-Kirche und eine Lichterkette. Die Sicherheitsbehörden rechnen im Zusammenhang mit dem Parteitag mit bis zu 50.000 Demonstranten. Die Bundesregierung will die Regeln für Krankschreibungen verschärfen. Manches lässt sie aber vorerst offen. Zwar soll künftig schon ab dem ersten Fehltag eine Bescheinigung nötig sein, wann und wie Beschäftigte diese erhalten sollen, ist aber noch ungeklärt. Thomas Bleskin berichtet.
4: Laut Regierungssprecher Cornelius bedeuten die neuen Regeln nicht, dass Arbeitnehmer bereits am ersten Krankheitstag eine Arztpraxis aufsuchen müssen. Konkrete Angaben zum Ablauf machte die Bundesregierung aber nicht. Das Gesundheitsministerium verwies auf die Möglichkeit einer Krankschreibung per Videosprechstunde. Auch rückwirkende Bescheinigungen sind im Gespräch.
3: Elektroautos sind im ersten Halbjahr deutlich beliebter geworden. Mehr als 368.000 Fahrzeuge sind neu auf die Straße gekommen. Das waren fast 50% mehr als im gleichen Zeitraum des Vorjahrs. Eine Rolle spielt dabei wahrscheinlich die Elektroprämie des Bundes. Ein Experte der Beratungsgesellschaft EY rechnet aber nicht damit, dass der Elektroboom so weitergeht. Eine Verlängerung der Prämie sei wegen knapper Kassen unwahrscheinlich. Bei der Fußball-WM hat Argentinien ganz schön lange zittern müssen. Erst in der Verlängerung konnte sich das Team gegen Kapverde mit 3:2 durchsetzen. Auch Ägypten und Australien hatten es vorher spannend gemacht. Im Elfmeterschießen haben dann die Ägypter gewonnen. Außerdem hat Jürgen Klopp bestätigt, dass er mit dem DFB über eine mögliche Zukunft als Bundestrainer gesprochen hat. Er sei mittlerweile mehr als aufgetankt und bereit, sagte Klopp bei Magenta TV. Heute gibt's wieder ganz viel Sonne. Im Osten Bayerns sind ein paar leichte Wolken am Start, aber nur selten fällt ein wenig Regen. Die Höchstwerte bis zu 21 Grad im Hoferland und bis zu 28 Grad am Untermain. Am Sonntag gibt's dann mehr Wolken mit ein paar Schauern und einzelnen Gewittern.
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3: Auf der A3 Nürnberg Richtung Passau zwischen Kirchroth und Straubing bitte aufpassen, da steht ein defektes Auto, außerdem liegen Reifenteile auf der Fahrbahn. Und auch vorsichtig fahren bitte auf der A9 Nürnberg Richtung München. Zwischen dem Dreieck Holledau und Pfaffenhofen hat es einen Unfall gegeben. Allen unterwegs eine gute Fahrt.
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0: Die Anspannung in Thüringen steigt. In Erfurt beginnt heute der AfD-Bundesparteitag. Am Abend hat es bereits erste Protestaktionen gegeben. Rund 150 Menschen nahmen an einem Gedenkrundgang durch die Stadt teil. Dazu gab es ein Friedensgebet in der Sankt-Martini-Kirche und eine Lichterkette. Die Sicherheitsbehörden rechnen im Zusammenhang mit dem Parteitag mit bis zu 50.000 Demonstranten. Die Bundesregierung will die Regeln für Krankschreibungen verschärfen. Manches lässt sie aber vorerst offen. Zwar soll künftig schon ab dem ersten Fehltag eine Bescheinigung nötig sein, wann und wie Beschäftigte diese erhalten sollen, ist aber noch ungeklärt. Thomas Bleskin berichtet.
1: Laut Regierungssprecher Cornelius bedeuten die neuen Regeln nicht, dass Arbeitnehmer bereits am ersten Krankheitstag eine Arztpraxis aufsuchen müssen. Konkrete Angaben zum Ablauf machte die Bundesregierung aber nicht. Das Gesundheitsministerium verwies auf die Möglichkeit einer Krankschreibung per Videosprechstunde. Auch rückwirkende Bescheinigungen sind im Gespräch.
0: Heute gibt's wieder ganz viel Sonne. Im Osten Bayerns sind ein paar leichte Wolken am Start, aber nur selten fällt ein wenig Regen. Die Höchstwerte bis zu 21 Grad im Hoferland und bis zu 28 Grad am Untermain. Am Sonntag gibt's dann mehr Wolken mit ein paar Schauern und einzelnen Gewittern.
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0: Auf der A3 Nürnberg Richtung Passau zwischen Kirchroth und Straubing bitte aufpassen, da steht ein defektes Auto, außerdem liegen Reifenteile auf der Fahrbahn. Und auch vorsichtig fahren bitte auf der A9 Nürnberg Richtung München. Zwischen dem Dreieck Holledau und Pfaffenhofen hat es einen Unfall gegeben. Allen unterwegs eine gute Fahrt.

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2: Ich bin Angela Kress. Guten Morgen. Begleitet von einem großen Polizeiaufgebot und Zehntausenden erwarteten Demonstranten beginnt heute in Erfurt der AfD-Bundesparteitag. Bei dem zweitägigen Treffen soll unter anderem der Vorstand neu gewählt werden. Die Sicherheitsbehörden gehen von bis zu 50.000 Gegendemonstranten aus. Sie rechnen auch mit möglicher Gewalt. Mit höheren Hürden für Krankschreibungen wollen die Koalitionsspitzen ja den Krankenstand senken. Ein Ökonom befürchtet aber das Gegenteil. Daniel Gräber vom Deutschen Institut für Wirtschaftsforschung warnt, dass eine Attestpflicht ab dem ersten Krankheitstag zu mehr Praxisbesuchen führen könne, inklusive höherem Ansteckungsrisiko im Wartezimmer. Und wer stattdessen trotz leichter Infekte zur Arbeit geht, kann dort auch Kollegen anstecken. Ein anderer Teil des Reformpakets der Koalitionsspitzen kommt in der Bevölkerung größtenteils gut an. Die geplante Erhöhung der Reichensteuer stößt in einer Umfrage bei 2/3 der Befragten auf Zustimmung. Zu den Plänen gehört, dass ein Steuersatz von 45% in Zukunft ab 250.000 Euro zu versteuerndem Einkommen und damit früher greifen soll. Dafür wolle man kleine und mittlere Einkommen entlasten. Die Zeit von Julian Nagelsmann als Fußball-Bundestrainer ist vorbei. Nachfolger könnte Jürgen Klopp werden. Bei Magenta TV bestätigte Klopp, dass der DFB auf ihn zugekommen ist.
3: Ich habe vor 2 Jahren ungefähr habe ich in Liverpool aufgehört und habe gesagt, dass mir die Energie fehlt für eine weitere Aufgabe oder für ein weiteres Jahr mit Liverpool. Ich bin mittlerweile mehr als aufgetankt, also ich bin bereit.
2: Doch die Gespräche bräuchten Zeit, so Klopp, der noch einen Vertrag bei Red Bull hat. Und bei der Fußball-WM hat Kolumbien das Achtelfinale erreicht. Die Südamerikaner gewannen 1:0 gegen Ghana. Heute gibt's wieder ganz viel Sonne. Im Osten Bayerns sind ein paar leichte Wolken am Start, aber nur selten regnet's auch ein bisschen. Die Höchstwerte bis zu 21 Grad im Hoferland und bis zu 28 Grad am Untermain. Morgen gibt's mehr Wolken mit ein paar Schauern und auch mal einzelne Gewitter.
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4: Auf der A3 Nürnberg Richtung Passau zwischen Kirchroth und Straubing bitte aufpassen, da steht ein defektes Auto, außerdem liegen Reifenteile auf der Fahrbahn. Und auch vorsichtig fahren bitte auf der A9 Nürnberg Richtung München. Zwischen dem Dreieck Holledau und Pfaffenhofen hat es einen Unfall gegeben. Allen unterwegs eine gute Fahrt.
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1: Mit Angelina Quocciala, servus. In Marktschellenberg läuft das Kirta-Wochenende. Seit gestern geht die Post ab, heute gibt's ab 14.30 Uhr Ringkämpfe im Festzelt zu sehen und am Abend stoßt ihr beim Weinfest zur Stolzberg-Musi und zur Autzinger Wirtshaus-Musi an. Sonntagvormittag wird's ab 10 Uhr dann gemütlich beim Frühschoppenkonzert mit der Marktmusikkapelle Grödig, bevor dann am blauen Montag nochmal bis in die Puppen gefeiert wird. Zeltbetrieb ist da schon ab 10 Uhr Vormittag. In Freilassing ist morgen der nächste Jazz-Frühschoppen im Freilassinger Lokschuppen mit dem Daniel Stockhammer Trio. Das spielt für euch Songs aus dem American Songbook und bekommt virtuose Unterstützung vom Trompeter Barney Hirlinger. Eure Tickets für den Jazz-Frühschoppen sichert ihr euch jetzt noch bei Ticketscharf. Für 15 Euro ist wie immer der Museumsbesuch inklusive. Konzertbeginn ist dann am Sonntag um 11 Uhr Vormittag. Und 75 Jahre Augustinum Berchtesgadener Land, ein Jubiläum, das gefeiert wird. Und zwar nächste Woche Dienstag mit einem Jubiläumskonzert. Geplant ist ein Open-Air des Salonorchesters der Bad Reichenhaller Philharmoniker. Sprich, ihr nehmt euch gerne selbst eine Picknickdecke oder einen Klappstuhl mit und macht's euch gemütlich. Bei schlechtem Wetter geht's einfach direkt in den Festsaal. Los geht's um 18 Uhr beim Augustinum. Einlass ist eine Dreiviertelstunde vorher bei freiem Eintritt.
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2: Ich bin Angela Kress. Guten Morgen. Begleitet von einem großen Polizeiaufgebot und Zehntausenden erwarteten Demonstranten beginnt heute in Erfurt der AfD-Bundesparteitag. Bei dem zweitägigen Treffen soll unter anderem der Vorstand neu gewählt werden. Die Sicherheitsbehörden gehen von bis zu 50.000 Gegendemonstranten aus. Sie rechnen auch mit möglicher Gewalt. Mit höheren Hürden für Krankschreibungen wollen die Koalitionsspitzen ja den Krankenstand senken. Ein Ökonom befürchtet aber das Gegenteil. Daniel Gräber vom Deutschen Institut für Wirtschaftsforschung warnt, dass eine Attestpflicht ab dem ersten Krankheitstag zu mehr Praxisbesuchen führen könne, inklusive höherem Ansteckungsrisiko im Wartezimmer. Und wer stattdessen trotz leichter Infekte zur Arbeit geht, kann dort auch Kollegen anstecken. Heute gibt's wieder ganz viel Sonne. Im Osten Bayerns sind ein paar leichte Wolken am Start, aber nur selten regnet's auch ein bisschen. Die Höchstwerte bis zu 21 Grad im Hoferland und bis zu 28 Grad am Untermain. Morgen gibt's mehr Wolken mit ein paar Schauern und auch mal einzelne Gewitter.
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3: Auf der A3 Nürnberg Richtung Passau zwischen Kirchroth und Straubing bitte aufpassen, da steht ein defektes Auto, außerdem liegen Reifenteile auf der Fahrbahn. Und auch vorsichtig fahren bitte auf der A9 Nürnberg Richtung München. Zwischen dem Dreieck Holledau und Pfaffenhofen hat es einen Unfall gegeben. Allen unterwegs eine gute Fahrt.
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2: Ich bin Angela Kress. Guten Morgen. Probleme bei der Reise und dann klappt's mit der Entschädigung nicht. In einem solchen Fall können Reisende sich an die Schlichtungsstelle Reise und Verkehr wenden. Und die verzeichnet einen Rekord. Mehr als 29.400 Anträge seien im ersten Halbjahr eingegangen. Das liege etwa am Extremwetter im Frühjahr, aber auch daran, dass durch künstliche Intelligenz mehr Menschen auf die Möglichkeit aufmerksam würden. In Erfurt trifft sich die AfD zum Bundesparteitag und die Polizei ist mit einem Großaufgebot vor Ort. Sie rechnet mit bis zu 50.000 Menschen, die gegen den Parteitag demonstrieren, sowie Störaktionen und Blockaden. In der Innenstadt gibt es bereits erste Blockaden, wie Reporter meldeten. Das Verwaltungsgericht Weimar hatte ein Versammlungsverbot auf bestimmten Anreisewegen gekippt. Vor rund einem Jahr hatte die UNESCO 4 Schlösser von König Ludwig II., darunter Schloss Neuschwanstein, als Weltkulturerbe aufgenommen. Mittlerweile wurden auch Forderungen erfüllt, die damit verbunden waren, teilte das bayerische Finanzministerium mit. Zum Beispiel würden Einheimische enger eingebunden, etwa mit speziellen Programmen zum UNESCO-Welterbetag. Wird Jürgen Klopp neuer Fußball-Bundestrainer? Er hat bei Magenta TV jetzt Gespräche mit dem DFB bestätigt, aber auch gesagt, dass er erstmal Vertragsangelegenheiten mit seinem jetzigen Arbeitgeber Red Bull klären müsse. Und bei der Fußball-Weltmeisterschaft hat Kolumbien das Achtelfinale erreicht. Die Südamerikaner gewannen 1:0 gegen Ghana. Zuvor hatten bereits Argentinien und Ägypten den Sprung in die nächste Runde geschafft. Heute gibt's wieder ganz viel Sonne. Im Osten Bayerns sind ein paar leichte Wolken am Start, aber nur selten regnet's auch ein bisschen. Die Höchstwerte bis zu 21 Grad im Hoferland und bis zu 28 Grad am Untermain. Morgen gibt's mehr Wolken mit ein paar Schauern und auch mal einzelne Gewitter.
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2: Hallo auf die Straßen. Eine Meldung von der A8, München Richtung Salzburg zwischen Rosenheim West und Rohrdorf. 4 Kilometer Stau. Allen unterwegs eine gute und vor allem sichere Fahrt.
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1: 4. Juli 1983. Irene Cara steigt in die Charts ein. Flashdance, What a Feeling ist ein Song mit dem großen Thema Tanz. Er ist die Titelmelodie des Films Flashdance. Irene Cara schreibt den Song gemeinsam mit Songwriter Keith Forsey. Sie selbst ist nicht nur Sängerin des Songs, sondern auch Tänzerin im Film. What a Feeling beschreibt laut Cara das Gefühl, das die Tänzerin im Film hat, wenn sie beim Tanzen ganz die Kontrolle über ihren Körper hat. Und generell steht das als Metapher dafür, die Kontrolle über das eigene Leben zu übernehmen. Flashdance What a Feeling wird zum Nummer 1 Hit in den USA. In Europa ist er aber auch ziemlich erfolgreich. In der Schweiz zum Beispiel, da kommt er auf Platz 1. In Großbritannien erreicht er Platz 2 und schafft es in Deutschland auf Platz 3 der Singlecharts. Insgesamt bleibt er stolze 31 Wochen gelistet.

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2: Ich bin Angela Kress. Guten Morgen. Probleme bei der Reise und dann klappt's mit der Entschädigung nicht. In einem solchen Fall können Reisende sich an die Schlichtungsstelle Reise und Verkehr wenden. Und die verzeichnet einen Rekord. Mehr als 29.400 Anträge seien im ersten Halbjahr eingegangen. Das liege etwa am Extremwetter im Frühjahr, aber auch daran, dass durch künstliche Intelligenz mehr Menschen auf die Möglichkeit aufmerksam würden. Vor rund einem Jahr hatte die UNESCO 4 Schlösser von König Ludwig II., darunter Schloss Neuschwanstein, als Weltkulturerbe aufgenommen. Mittlerweile wurden auch Forderungen erfüllt, die damit verbunden waren, teilte das bayerische Finanzministerium mit. Zum Beispiel würden Einheimische enger eingebunden, etwa mit speziellen Programmen zum UNESCO-Welterbetag. Heute gibt's wieder ganz viel Sonne. Im Osten Bayerns sind ein paar leichte Wolken am Start, aber nur selten regnet's auch ein bisschen. Die Höchstwerte bis zu 21 Grad im Hoferland und bis zu 28 Grad am Untermain. Morgen gibt's mehr Wolken mit ein paar

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2: Ich bin Angela Kress. Guten Morgen. Vor Beginn des AfD-Bundesparteitags in Erfurt haben Demonstranten einen zentralen Platz in der Innenstadt besetzt. Mehrere hundert Menschen versammelten sich, einige von ihnen klebten sich auf Straßenbahngleisen fest, wie die dpa berichtet. Die Sicherheitsbehörden gehen insgesamt von bis zu 50.000 Gegendemonstranten aus. Die Bundesregierung will ja die Einkommenssteuer reformieren und damit vor allem kleine und mittlere Einkommen entlasten. Regierungschefs mehrerer Bundesländer pochen jetzt im Gespräch mit der Welt am Sonntag darauf, dass mögliche Steuerausfälle fair ausgeglichen werden. In einer YouGov-Umfrage sagte rund ein Drittel der befragten Bürgerinnen und Bürger, dass sie es gut finden, dass zur Gegenfinanzierung die sogenannte Reichensteuer erhöht werden soll. In Spanien kämpfen hunderte Feuerwehrleute gegen einen Waldbrand in der Touristenregion Costa Brava. Die Behörden riefen gestern rund 45.000 Bewohner mehrerer Ortschaften dazu auf, die Häuser nicht zu verlassen. Medien berichten, dass ein Mann festgenommen wurde, der bei Straßenarbeiten den Brand ausgelöst haben könnte. Nur mit viel Mühe hat Weltmeister Argentinien das WM-Achtelfinale erreicht. Gegen den krassen Außenseiter Kap Verde siegte das Team erst nach Verlängerung mit 3:2. Nächster Gegner ist jetzt Ägypten. Ägypten hatte sich gegen Australien mit 4:2 im Elfmeterschießen durchgesetzt. Kolumbien bezwang Ghana mit 1:0. Thomas Thunfeld berichtet.
3: Argentiniens Fans feierten den Erfolg in Miami beinahe schon wie einen Finaleinzug. Und nach Messis 1:0 in Minute 29 schien alles planmäßig zu laufen. Aber der krasse Außenseiter kam immer wieder zurück. Erst in Minute 59, dann nochmal in der Verlängerung, bevor ein Eigentor nach Messi-Ecke in der 111. Minute das Fußballmärchen von Kap Verde beendete.
2: Heute gibt's wieder ganz viel Sonne. Im Osten Bayerns sind ein paar leichte Wolken am Start, aber nur selten regnet's auch ein bisschen. Die Höchstwerte bis zu 21 Grad im Hofer Land und bis zu 28 Grad am Untermain. Morgen gibt's mehr Wolken mit ein paar Schauern und auch mal einzelne Gewitter.
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4: Servus, liebe Autofahrer. Wir schauen auf die A8 in Fahrtrichtung Salzburg. Zwischen dem Inntal-Dreieck und Rohrdorf werden uns 4 Kilometer Stau gemeldet. Ihr verliert hier gute 20 Minuten. Und auf der A99, dem Autobahnring München in Fahrtrichtung München Süd, zwischen Aschheim-Ismaning und dem Kreuz München Ost, 2 Kilometer Stau. Hier kommt gut eine Viertelstunde obendrauf. Zum Schluss schauen wir noch kurz nach Rosenheim auf den Ludwigsplatz, beziehungsweise in den Bereich zwischen dem Kreisverkehr am Ludwigsplatz und der Ellmeyerstraße. Hier ist Markt, deswegen die Straße in beide Fahrtrichtungen gesperrt. Gilt noch bis 14 Uhr.

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1: Mit Angelina Quocciallo euch allen einen schönen Samstag. Paddel auf Topniveau gibt's heute in Freilassing. Ab 10 Uhr steigt auf der Charity Paddelanlage im Heideweg das Charity Paddle Base Turnier. Ein deutsches Ranglistenturnier mit hochklassiger Besetzung. Mit dabei sind internationale Topspieler und auch Ex-Bundesliga-Profi Moritz Leitner. Der Eintritt, der ist frei, also vorbeikommen und Spitzensport hautnah erleben. Die Eckstädter Jungschützen laden euch am Sonntag zu ihrem Flohmarkt ein. Dort könnt ihr nach Lust und Laune nach diversen Schätzen suchen und in Ruhe stöbern. Los geht's morgen schon um 6 Uhr früh auf dem HC-Gelände. Schaut's gern vorbei beim Flohmarkt der Jungschützen Eckstädt. Und der wunderschöne Schlosspark in Tüßling verwandelt sich im Sommer wieder in eine Open-Air-Bühne für Top-Acts aus ganz Deutschland beim Raiffeisen-Kultursommer. Mit dabei in diesem Jahr Michael Patrick Kelly am 23., die Legende Roland Kaiser am 25. und Popstar Mark Forster am 26. Juli. Eure Karten sichert ihr euch noch online unter raiffeisen-kultursommer.de. Klickt euch unbedingt bald rein, denn es sind auch schon ordentlich viele Tickets weg.
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1: Ich bin Angela Kress. Guten Morgen. Vor Beginn des AfD-Bundesparteitags in Erfurt haben Demonstranten einen zentralen Platz in der Innenstadt besetzt. Mehrere hundert Menschen versammelten sich, einige von ihnen klebten sich auf Straßenbahngleisen fest, wie die dpa berichtet. Die Sicherheitsbehörden gehen insgesamt von bis zu 50.000 Gegendemonstranten aus. Die Bundesregierung will ja die Einkommenssteuer reformieren und damit vor allem kleine und mittlere Einkommen entlasten. Regierungschefs mehrerer Bundesländer pochen jetzt im Gespräch mit der Welt am Sonntag darauf, dass mögliche Steuerausfälle fair ausgeglichen werden. In einer YouGov-Umfrage sagte rund ein Drittel der befragten Bürgerinnen und Bürger, dass sie es gut finden, dass zur Gegenfinanzierung die sogenannte Reichensteuer erhöht werden soll. Heute gibt's wieder ganz viel Sonne. Im Osten Bayerns sind ein paar leichte Wolken am Start, aber nur selten regnet's auch ein bisschen. Die Höchstwerte bis zu 21 Grad.

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3: Herzlich willkommen zur heutigen Folge von Geier, Gossip und Gefühle. Die Forscher im Nationalpark sind ganz aufgeregt. Das ist echt kein Scherz, denn das neue Bartgeier-Mädchen Alosa ist eine ganz frühreife. Mhm. Eigentlich erkunden die erstmal tagelang so langsam und gemütlich ihre neue Nische im Nationalpark, in der sie leben. Nicht so Alosa, die hat schon nach 2 Tagen den ersten Flugversuch unternommen.
2: Naja, Frauenpower, sage ich da nur. Sommersonne, Alz. Ab heute dürfen wieder Luftmatratzen, Flamingos und andere Schwimmtiere auf die Alz. Siebrucks Bürgermeister Martin Battel-Weber sagt dazu.
4: Ja, kommendes Wochenende soll es ja wieder sonnig werden. Da ist bestimmt einiges los auf der Alz. Ich wünsche allen viel Spaß und bitte aufeinander aufpassen.
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2: Ich bin Angela Kress. Guten Morgen. Ausnahmezustand an diesem Wochenende in Erfurt. Der AfD-Bundesparteitag beginnt heute begleitet von Protesten. Ein Bürgerbüro der AfD und Polizisten seien mit Pyrotechnik und Farbbeuteln angegriffen worden, hieß es von der Polizei. Schon am Morgen, mehrere Stunden vor dem Start des Parteitags, meldete die Polizei etwa 4000 Gegendemonstranten bei mehreren Veranstaltungen. Sie ist mit einem Großaufgebot in der Stadt unterwegs. Die Kritik an den Reformplänen der Regierung reißt nicht ab. Der Hausärzteverband lehnt die geplante Abschaffung der telefonischen Krankschreibung ab. Stattdessen müsse gegen Anbieter von Videosprechstunden vorgegangen werden, die mit schnellen Krankschreibungen werben, sagte die Vorsitzende Buhlinger Göpfert der Rheinischen Post. Die Koalitionsspitzen wollen unter anderem auch eine verpflichtende Krankschreibung ab dem ersten Krankheitstag. In der iranischen Hauptstadt Teheran haben die öffentlichen Trauerfeiern für den im Krieg getöteten obersten Führer Ayatollah Khamenei begonnen. Die iranischen Behörden haben für die Zeremonien in Teheran mehrere arbeitsfreie Tage angeordnet. Sie erwarten mehrere Millionen Anhänger. Khamenei regierte bis zum Tod mit absoluter Härte. Ende Februar wurde er durch einen israelischen Luftangriff getötet. Wird Jürgen Klopp tatsächlich der neue Bundestrainer? Gespräche mit dem Deutschen Fußballbund laufen, das hat Klopp bei Magenta TV bestätigt. Mit einer schnellen Entscheidung rechnet er aber nicht. Thomas Thunfeld berichtet.
3: Zunächst muss er mit seinem Hauptarbeitgeber Red Bull die Vertragsangelegenheiten klären, so formuliert es Jürgen Klopp. Und mit dem DFB will er dann intensive Gespräche führen, sagt der Star-Trainer. Denn die aktuellen Probleme, so Klopp, hängen nicht an der Personalie Julian Nagelsmann. Klingt alles nicht danach, als ob es schon in den nächsten Tagen eine Einigung geben könnte.
2: Viel Sonnenschein und ein paar lockere Wolken wechseln sich meist ab. Im Südwesten sind kaum Wolken am Himmel zu sehen. Im Nordosten kann es vereinzelt auch mal regnen. Die Temperaturen steigen auf 21 bis 28 Grad. Morgen wird es dann etwas wechselhafter mit mehr Wolken, öfter auch mal Schauern und auch Gewittern. Die Temperaturen bleiben ähnlich.
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4: Servus, liebe Autofahrer. Wir schauen auf die A8, Fahrtrichtung Salzburg. Zwischen Unterhaching Ost und Taufkirchen Ost, bitte Vorsicht. Hier liegt ein Plastikteil auf der Autobahn. Dann weiter auf der A8 Richtung Salzburg. Zwischen Rosenheim West und Rohrdorf 5 Kilometer Stau. Ihr verliert hier gut eine halbe Stunde. Und dann habe ich noch zwei Straßensperrungen für euch. Einmal Rosenheim-Ludwigsplatz. Hier zwischen dem Kreisverkehr und der Elmeyerstraße ist Markttag. In beide Richtungen die Straße dicht. Und die Dorfstraße in Brandenburg ist ebenfalls heute den ganzen Tag gesperrt für eine Veranstaltung, beziehungsweise erst einmal noch für den Aufbau einer Veranstaltung.
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0: Das waren Bilder wie aus einem Actionfilm und ich war mittendrin. Angelina Quocciala hier, ihr hört die Bayernwelle. Diese Woche, da war in Einring eine bundesweit einzigartige Großübung sämtlicher Einsatzkräfte aus der Region. Hier wurde nämlich ein Flugzeugabsturz simuliert mit allem drum und dran. Explosionen, Wrackteile, Verletzte und Tote, alles war dabei. Polizeihauptkommissarin Marianne Gottwald im Bayernwelle-Interview.
1: Wir üben drei verschiedene Themen. Das ist einmal die polizeiliche Betreuung, auch von den Angehörigen. Dann ist es die Presse- und die Öffentlichkeitsarbeit. Und wir üben natürlich die Aufnahme von diesem großen Unglück. Also wir versuchen uns die Unglücksstelle anzuschauen. Wir wollen da Raster verlegen. Wir müssen alles genau dokumentieren und fotografieren und wollen natürlich die Leute identifizieren. Das ist unser Hauptziel.
0: Und das ist eine besonders schwere Aufgabe, die unter anderem der Einsatzleiter Walter Bugisch bei der Übung koordinieren musste.
2: Wir haben hier zum Glück Plastikpuppen und keine echten Leichen. Das ist eine extrem belastende Sache. Vor allem, wir reden hier auch leider nicht immer von vollständigen Leichen, sondern oft auch eben von entsprechenden Unfallbildern. Mit der Folge, das ist natürlich eine schwierige Arbeit, eine belastende Arbeit und eine Arbeit, die trotzdem akribisch gemacht werden muss. Weil ich muss natürlich schauen, dass ich alles zusammenbringe. Dann geht es auch ums sogenannte Streugut, wird dann gesammelt. Wir haben natürlich verschiedene Gegenstände, Handys, Mobiltelefone, andere Sachen, die zugeordnet werden müssen. Also das ist für die Kollegen unglaublich wichtig, wenn dann, sage ich mal, die Rettungsmaßnahmen abgeschlossen sind, würde ich die Sache erstmal einzufrieren und wirklich dann akribisch zu dokumentieren, was jetzt genau passiert ist.
0: Mussten Sie denn schon mal einen vergleichbaren Einsatz im echten Leben koordinieren?
2: Also zum Glück nicht. Wir hatten in meiner Zeit, als ich bei Oberbayern Süd war, hatten wir das Zugunglück bei Aibling gehabt. Und das ist ein vergleichbares Szenario. Es ist wirklich extrem aufwendig, weil da wirklich unglaublich viele Kräfte zu koordinieren sind. Aber wir sind zum Glück wirklich professionell bei der Polizei. Also wir haben Übung mit solchen Einsätzen, weil es leider halt doch immer wieder passiert in der Realität. Und zum anderen haben wir die Möglichkeit, es heute und an anderen Bereichen zu üben. Und das ist ein riesengroßer Vorteil, dass wir wirklich viel Übungsmöglichkeiten haben und das bringt natürlich Handlungssicherheit.
0: Und wenn ihr jetzt neugierig geworden seid, Videos von der Großübung in Einring, die findet ihr auf dem Bayernwelle Instagram-Account. Reinschauen lohnt sich auf jeden Fall.
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2: Ich bin Angela Kress. Guten Morgen. Ausnahmezustand an diesem Wochenende in Erfurt. Der AfD-Bundesparteitag beginnt heute begleitet von Protesten. Ein Bürgerbüro der AfD und Polizisten seien mit Pyrotechnik und Farbbeuteln angegriffen worden, hieß es von der Polizei. Schon am Morgen, mehrere Stunden vor dem Start des Parteitags, meldete die Polizei etwa 4000 Gegendemonstranten bei mehreren Veranstaltungen. Sie ist mit einem Großaufgebot in der Stadt unterwegs. Die Kritik an den Reformplänen der Regierung reißt nicht ab. Der Hausärzteverband lehnt die geplante Abschaffung der telefonischen Krankschreibung ab. Stattdessen müsse gegen Anbieter von Videosprechstunden vorgegangen werden, die mit schnellen Krankschreibungen werben, sagte die Vorsitzende Buhlinger Göpfert der Rheinischen Post. Die Koalitionsspitzen wollen unter anderem auch eine verpflichtende Krankschreibung ab dem ersten Krankheitstag. Viel Sonnenschein und ein paar lockere Wolken wechseln sich meist ab. Im Südwesten sind kaum Wolken am Himmel zu sehen. Im Nordosten kann es vereinzelt auch mal regnen. Die Temperaturen steigen auf 21 bis 28 Grad. Morgen wird es dann etwas wechselhafter mit mehr Wolken, öfter auch mal Schauern und auch Gewittern. Die Temperaturen bleiben ähnlich.
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3: Servus, liebe Autofahrer. Wir schauen auf

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1: Von der Zahnarztpraxis bis zum Schützenverein, von der Handwerksfirma bis zur Baumschule. Wir kommen überall vorbei mit unserem Bayern Welle Weißwurstfrühstück, sofern ihr euch anmeldet und gezogen werdet. Servus, ich bin Markus Gollinger und diesen Freitag waren wir mit unserem Weißwurst-Team in Traunstein-Wolkersdorf bei der EGW, der Elektrizitätsgenossenschaft Wolkersdorf. Mehr als 20 hungrige Männer, Frauen und auch zwei Kinder haben sich alle sakrisch gefreut, dass die Nicole Israel gezogen worden ist und dass sie sich dann auch am Freitag in aller Früh rechtzeitig telefonisch bei uns gemeldet und das Weißwurstfrühstück eingelöst hat.
2: War verrückt, weil ich war natürlich mit meinen Kindern daheim beschäftigt und um die Uhrzeit habe ich nicht aufs Handy geschaut. Und mein Mann arbeitet im Landratsamt und da ist, also die haben das alle mitbekommen und dann hat der natürlich übers Festnetz versucht, mich zu erreichen. Und zum Glück hat es geklappt.
1: Und klar, die Kolleginnen und Kollegen haben sich dann nicht lang bitten lassen und waren alle pünktlich dort zum Brotzeitmacher.
2: Die ganzen Bürokollegen und auch unsere Elektrokollegen, die was draußen unterwegs sind und ja, hucken gemütlich beieinander. Also wir haben über 20 Leute und jeder freut sich drüber.
1: Weil wer viel arbeitet, hat natürlich auch viel Hunger. Ach ja, was macht die Elektrizitätsgenossenschaft EGW in Wolkersdorf eigentlich genau? Das hat mir zwischen Weißwurst und Radler die Monika Kötzinger erklärt, die Prokuristin.
3: Also bei uns geht es rund um den Strom, 100% Strom, sei es im Stromnetz, der Stromvertrieb. Und wir machen ganz viele Dienstleistungen, Elektroinstallation, alles von der Steckdose bis zur PV-Anlage.
1: Oder der Strom für die Weißwurst-Kochplatten. Und so haben wir es uns dann vor den Firmenhallen auf dem Parkplatz in der Sonne gemütlich gemacht, haben geschlemmt, haben angestoßen, haben fui gelacht. Und am Ende hat uns der Kurt Klemke, laut eigenen Angaben Hausmeister bei der EGW, noch folgendes Zeugnis ausgestellt.
4: Das ist absolut super gewesen und die Getränke und die Weißwurst schmecken supermäßig.
1: Und deswegen steht jetzt fest, EGW steht nicht nur für Elektrizitätsgenossenschaft Wolkersdorf, sondern EGW steht auch für einfach gute Weißwurst.
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2: Ich bin Angela Kress. In Erfurt beginnt der AfD-Parteitag. 2 Tage lang kommen die Delegierten zusammen und wollen unter anderem einen neuen Vorstand wählen. Die Stadt ist im Ausnahmezustand. Es gibt große Gegendemonstrationen. Medien berichteten am Morgen von rund 10.000 Menschen, die in Protest Zügen zum Messegelände zogen. Unter anderem wurde am Morgen auch eine Autobahn blockiert. Die Polizei ist mit einem Großaufgebot vor Ort. Die Bundesregierung plant ja eine Krankschreibung ab Tag 1 und telefonisch krankschreiben soll auch nicht mehr gehen. Und die Kritik an den Plänen reißt auch 2 Tage nach dem Koalitionsausschuss nicht ab. Soita Sowali berichtet.
3: Der Hausärzteverband fordert, statt gegen die telefonische Krankschreibung lieber gegen Anbieter von Videosprechstunden vorzugehen, die mit besonders schnellen Attesten werben. Das eigentliche Missbrauchsrisiko liege dort. Auch das Deutsche Institut für Wirtschaftsforschung bezweifelt, dass strengere Regeln den Krankenstand senken. Im Gegenteil.
2: Extremwetter im Frühjahr und der Krieg in der Golfregion haben für Reisende zu erheblichen Einschränkungen geführt und damit zu zahlreichen Konflikten mit Reiseanbietern. Die Schlichtungsstelle Reise und Verkehr meldet für das erste Halbjahr 29.400 Schlichtungsanträge. So viele gab es demnach noch nie in einem ersten Halbjahr. Gut 80% entfielen auf den Flugverkehr. In der kommenden Woche will die Koalition ihr Gesundheitssparpaket durch den Bundestag bringen. Der Krankenkassenspitzenverband warnt davor, die Sparpläne auf den letzten Metern nochmal aufzuweichen. Ohne mutige Reformen würden Beiträge noch weiter steigen, sagte Verbandschef Blatt der Neuen Osnabrücker Zeitung. Seit Wochen gibt es heftige Proteste gegen die Sparpläne, etwa von Patientenvertretern. Viel Sonnenschein und ein paar lockere Wolken wechseln sich meist ab. Im Südwesten sind kaum Wolken am Himmel zu sehen. Im Nordosten kann es vereinzelt auch mal regnen. Die Temperaturen steigen auf 21 bis 28 Grad. Morgen wird es dann etwas wechselhafter mit mehr Wolken, öfter auch mal Schauern und auch Gewittern. Die Temperaturen bleiben ähnlich.
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4: Servus, liebe Autofahrer. Wir schauen auf die A8 Richtung Salzburg. Zwischen Weyern und Rohrdorf. 12 Kilometer Stau. Fast eine Stunde seid ihr da länger unterwegs. Auf der A8 Richtung München. Zwischen Aachenmühle und Rosenheim werden uns 3 Kilometer Stau gemeldet. Hier sind's gute 20 Minuten Zeitverlust. Auch auf der A95 ist Stau. In Fahrtrichtung Garmisch zwischen Penzberg-Iffeldorf und Sindelsdorf kommt gut eine Viertelstunde obendrauf bei euch. Und dann habe ich noch 2 Straßensperrungen für euch. Einmal Rosenheim-Ludwigsplatz bis Kaiserstraße. Zwischen dem Kreisverkehr und der Elmeyerstraße ist Markt beidseitig gesperrt hier. Und ebenfalls beidseitig gesperrt ist die Dorfstraße in Brandenburg für den Aufbau vom Weinfest.
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1: Mit Angelina Quocciala, servus. In Markt Schellenberg läuft das Kirta-Wochenende. Seit gestern geht die Post ab. Heute gibt's ab 14.30 Uhr Ringkämpfe im Festzelt zu sehen. Und am Abend stoßt ihr beim Weinfest zur Stolzberg-Musi und zur Autzinger Wirtshaus-Musi an. Sonntagvormittag wird's ab 10 Uhr dann gemütlich beim Frühschoppenkonzert mit der Marktmusikkapelle Grödig, bevor dann am blauen Montag nochmal bis in die Puppen gefeiert wird. Zeltbetrieb ist da schon ab 10 Uhr Vormittag. In Freilassing ist morgen der nächste Jazz-Frühschoppen im Freilassinger Lokschuppen mit dem Daniel Stockhammer Trio. Das spielt für euch Songs aus dem American Songbook und bekommt virtuose Unterstützung vom Trompeter Barney Gierlinger. Eure Tickets für den Jazz-Frühschoppen sichert ihr euch jetzt noch bei Ticketscharf. Für 15 Euro ist wie immer der Museumsbesuch inklusive. Konzertbeginn ist dann am Sonntag um 11 Uhr Vormittag. Und 75 Jahre Augustinum Berchtesgadener Land, ein Jubiläum, das gefeiert wird. Und zwar nächste Woche Dienstag mit einem Jubiläumskonzert. Geplant ist ein Open-Air des Salonorchesters der Bad Reichenhaller Philharmoniker. Sprich, ihr nehmt euch gerne selbst eine Picknickdecke oder einen Klappstuhl mit und macht's euch gemütlich. Bei schlechtem Wetter geht's einfach direkt in den Festsaal. Los geht's um 18 Uhr beim Augustinum. Einlass ist eine Dreiviertelstunde vorher bei freiem Eintritt.
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1: Ich bin Angela Kress. In Erfurt beginnt der AfD-Parteitag. 2 Tage lang kommen die Delegierten zusammen und wollen unter anderem einen neuen Vorstand wählen. Die Stadt ist im Ausnahmezustand. Es gibt große Gegendemonstrationen. Medien berichteten am Morgen von rund 10.000 Menschen, die in Protest Zügen zum Messegelände zogen. Unter anderem wurde am Morgen auch eine Autobahn blockiert. Die Polizei ist mit einem Großaufgebot vor Ort. Die Bundesregierung plant ja eine Krankschreibung ab Tag 1 und telefonisch krankschreiben soll auch nicht mehr gehen. Und die Kritik an den Plänen reißt auch 2 Tage nach dem Koalitionsausschuss nicht ab. Zoë Tassovali berichtet.

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1: Servus, liebe Autofahrer. Wir schauen erst einmal auf die A8. Richtung Salzburg zwischen Weihern und Aachen-Mühle werden uns 14 Kilometer Stau gemeldet. Hier kommt gut eine Stunde obendrauf bei euch. Und Richtung München dauert es mindestens eine halbe Stunde länger zwischen Fraßdorf und Rosenheim in 5 Kilometern Stau. Auf der A95 Richtung Garmisch müsst ihr auch deutlich mehr Zeit einplanen. Zwischen Penzberg-Iffeldorf und Sindersdorf im Stau. Viertelstunde hier obendrauf und dann verliert ihr nochmal 10 Minuten zwischen Eschenlohe und dem Übergang zur B2. Und dann habe ich noch die B307 für euch zwischen Miesbach und Schliersee, 10 Minuten hier oben drauf. Und dann habe ich noch zwei Straßensperren. Nummer 1 in Rosenheim, der Ludwigsplatz, hier zwischen Kreisverkehr und Elmeyerstraße, für den Markt in beide Straßenfahrtrichtungen gesperrt. Und die Dorfstraße in Brandenburg ist heute auch den ganzen Tag dicht. Hier wird derzeit das Weinfest aufgebaut und dann um 18 Uhr beginnt das Weinfest. Also da geht heute gar nichts.

0: Schönes Wochenende hier auf der Bayernwelle und mit dem Schlauchboot die Alz runterfahren, das ist fast schon ein Muss im Sommer in unserer Region. Und das ist seit dieser Woche auch wieder erlaubt und möglich. Damit ihr da aber sicher runterkommt, gibt's natürlich auch ein paar Dinge zu beachten. Einen ganz wichtigen Tipp hat Felix Fendt von der DLRG See- und Truchtlaching zum Beispiel für alle, die mit einem Stand-Up-Paddel unterwegs sind, also einem SUP. Also unbedingt gut zuhören jetzt.
1: Konkret betrifft es auch bei den SUPs, dass man die Sicherungsleine an Strömungsgewässern, sprich an Flüssen, nie fest mit seinem eigenen Körper verbindet, weil das kann im schlimmsten Fall zur tödlichen Falle werden, wenn sich diese Leine dann im Wasser an einem Wurzelstock verhängt und der SUP-Fahrer dann unter Wasser gezogen wird.
0: Was am See oder Meer ein Lebensretter sein kann, kann im Fluss eher gefährlich werden. Also da lieber riskieren, dass das SUP weggetrieben wird. Wobei es in diesem Fall dann auch was zu beachten gibt.
1: Generell, wenn man Bord- oder Schlauchboot verliert, egal ob jetzt an der Alz, am Chiemsee oder an sonstigen Gewässer, es ist schon mal gut, wenn man das Board kennzeichnet mit Namen und Kontaktinformationen und wenn ich das verliere, dann auch die nächste Polizeidienststelle informiere, dass, wenn der nächste Wassersportler das Gefährt auffindet, eben nicht ein Großeinsatz ausgelöst wird.
0: Ja, bei so einem herrenlosen SUP oder Schlauchboot könnte ja auch jemand verunfallt sein und eine große Suchaktion geht los. Das wollen wir ja nicht. Also lieber Bescheid geben und ja, noch mehr Tipps, die ihr für eine sichere Fahrt auf der Alz brauchen könnt, findet ihr auf bayernwelle.de zum Nachlesen. Seit dieser Woche ist es nämlich wieder erlaubt und wir wünschen euch ganz viel Spaß.
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2: Ich bin Angela Kress. In Erfurt hat der AfD-Bundesparteitag begonnen, begleitet von großen Protesten. Die thüringische Polizei schrieb auf X von rund 20.000 Demonstrierenden an mehreren Orten. Die Bild-Zeitung berichtet, dass es teilweise zu Unruhen kam. So sollen etwa bei einer Demo in der Innenstadt Pyrotechnik und Böller gezündet worden sein. Die Polizei habe Schlagstöcke und Pfefferspray eingesetzt. Das Bundesfinanzministerium will wohl die Steuern für bestimmte alkoholische Getränke anheben. Einem Medienbericht zufolge sollen etwa Rum und Wodka zum Jahreswechsel 20% teurer werden. Dem Vorstand der Bundesärztekammer geht das nicht weit genug. Aus ärztlicher Sicht müsste die Regelung für alle alkoholischen Getränke gelten, also auch für Bier und Wein, etwa um Ausweichreaktionen zu verhindern. Die Bundesregierung will die Regeln für Krankschreibungen verschärfen, manches lässt sie aber vorerst offen. Zwar soll künftig schon ab dem ersten Fehltag eine Bescheinigung nötig sein, wann und wie Beschäftigte diese erhalten sollen, ist aber noch ungeklärt. Thomas Pleskin berichtet.
3: Laut Regierungssprecher Cornelius bedeuten die neuen Regeln nicht, dass Arbeitnehmer bereits am ersten Krankheitstag eine Arztpraxis aufsuchen müssen. Konkrete Angaben zum Ablauf machte die Bundesregierung aber nicht. Das Gesundheitsministerium verwies auf die Möglichkeit einer Krankschreibung per Videosprechstunde. Auch rückwirkende Bescheinigungen sind im Gespräch.
2: Mit einem Besuch auf der italienischen Mittelmeerinsel Lampedusa will Papst Leo heute an das Schicksal von Migranten erinnern. Seine Visite wird auf der Insel als Zeichen der Solidarität mit Menschen gesehen, die auf der Flucht über das Mittelmeer ihr Leben riskieren oder bereits verloren haben. Lampedusa gilt seit vielen Jahren als einer der Brennpunkte der Migrationsbewegung aus Afrika nach Europa. Viel Sonnenschein und ein paar lockere Wolken wechseln sich meist ab. Im Südwesten sind kaum Wolken am Himmel zu sehen. Im Nordosten kann es vereinzelt auch mal regnen. Die Temperaturen steigen auf 21 bis 28 Grad. Morgen wird es dann etwas wechselhafter mit mehr Wolken, öfter auch mal Schauern und auch Gewittern. Die Temperaturen bleiben ähnlich.
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4: Servus, liebe Autofahrer. Wir schauen erst einmal auf die A8 Richtung Salzburg. Zwischen Weihern und Aachenmühle werden uns 14 Kilometer Stau gemeldet. Hier kommt gut eine Stunde obendrauf bei euch. Und Richtung München dauert es mindestens eine halbe Stunde länger zwischen Fraßdorf und Rosenheim in 5 Kilometern Stau. Auf der A95 Richtung Garmisch müsst ihr auch deutlich mehr Zeit einplanen. Zwischen Penzberg-Iffeldorf und Sindelsdorf im Stau. Viertelstunde hier obendrauf und dann verliert ihr nochmal 10 Minuten zwischen Eschenlohe und dem Übergang zur B2. Und dann habe ich noch die B307 für euch, zwischen Miesbach und Schliersee, 10 Minuten hier oben drauf. Und dann habe ich noch zwei Straßensperren. Nummer 1 in Rosenheim, der Ludwigsplatz, hier zwischen Kreisverkehr und Elmeyerstraße, für den Markt in beide Straßenfahrtrichtungen gesperrt. Und die Dorfstraße in Brandenburg ist heute auch den ganzen Tag dicht. Hier wird derzeit das Weinfest aufgebaut und dann um 18 Uhr beginnt das Weinfest. Also da geht heute gar nichts.
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1: Servus, schönes Wochenende. Ich bin Markus Gollinger und wir haben in dieser Woche wirklich genug schlimme Nachrichten gehabt. Kriege, Tote, ein Waldbrand bei uns im Chiemgau, das WM aus. Da bin ich froh, dass es auch andere Geschichten gegeben hat. Für mich die lustigste Geschichte dieser Woche hat sich in Traunstein ereignet. Am Anfang hat sie sich noch sehr ernst angehört, aber wartet's mal ab. Montagabend. Eine Frau in Traunstein denkt sich plötzlich, was ist denn das für ein Krach in der Nachbarschaft? Da schreit doch jemand ganz laut umeinand. Geschrei aus der Nachbarschaft und es klingt wütend, regelrecht aggressiv. Und klar malst du dir da erstmal das Schlimmste aus. Häusliche Gewalt oder eine Horde Einbrecher hat den Hauseigentümer überfallen oder da dreht jemand durch und zerlegt sein Wohnzimmer. Also was macht die Frau? Ruft lieber mal bei der Traunsteiner Polizei an. Die Polizei schickt eine Streife zu dem Haus. Die Polizisten klingeln. Der Hauseigentümer macht ihnen tatsächlich auf, immer noch auf 180. Die Polizisten stellen fest, okay, die Wohnung ist noch ganz, Einbrecher gibt's auch nicht, keine Verletzten. Also fragt die Polizei den Mann, warum er denn so wütend umeinander geschrien hat. Antwort des Mannes, der Hund hat meine ganze Pizza gefressen und die war doch gerade frisch aus dem Ofen. Naja, und da ist der Typ halt kurzzeitig mal laut geworden, wegen seiner Pizza und wegen seinem Hund. Die Polizei ist dann wieder abgerückt, weil ganz ehrlich, für die Hundeerziehung ist sie dann doch nicht zuständig. 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
1: Ich bin Angela Kress. In Erfurt hat der AfD-Bundesparteitag begonnen, begleitet von großen Protesten. Die thüringische Polizei schrieb auf X von rund 20.000 Demonstrierenden an mehreren Orten. Die Bild-Zeitung berichtet, dass es teilweise zu Unruhen kam. So sollen etwa bei einer Demo in der Innenstadt Pyrotechnik und Böller gezündet worden sein. Die Polizei habe Schlagstöcke und Pfefferspray eingesetzt. Das Bundesfinanzministerium will wohl die Steuern für bestimmte alkoholische Getränke anheben. Einem Medienbericht zufolge sollen etwa Rum und Wodka zum Jahreswechsel 20% teurer werden. Dem Vorstand der Bundesärztekammer geht das nicht weit genug. Aus ärztlicher Sicht müsste die Regelung für alle alkoholischen Getränke gelten, also auch für Bier und Wein, etwa um Ausweichreaktionen zu verhindern. Viel Sonnenschein und ein paar lockere Wolken wechseln sich meist ab. Im Südwesten sind kaum Wolken am Himmel zu sehen. Im Nordosten kann es vereinzelt auch mal regnen. Die Temperaturen steigen auf 21 bis 28 Grad. Morgen wird es dann etwas wechselhafter mit mehr Wolken, öfter auch mal Schauern und auch Gewittern. Die Temperaturen bleiben ähnlich.
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2: Servus, liebe Autofahrer. Wir schauen auf die A8, Fahrt Richtung Salzburg. Zwischen Weihern und Rohrdorf 15 Kilometer Stau. Ihr verliert hier mindestens eine Stunde Zeit. Auch in der Gegenrichtung braucht ihr deutlich länger. A8 Richtung München. Zwischen Bernau und Rosenheim 9 Kilometer Stau. Auch hier fast eine Stunde der Zeitverlust. Auf der A95 müsst ihr auch mehr Zeit einplanen. Richtung Garmisch runter. Zwischen Penzberg-Iffeldorf und Sindelsdorf 10 Minuten obendrauf. Dann zwischen Eschenlohe und dem Übergang zur B2 nochmal 10 Minuten Zeitverlust. Und dann auf der B2 zwischen Eschenlohe und Garmisch-Nord nochmal 10 Minuten obendrauf. Weiter geht's auf der B307 zwischen Miesbach und Schliersee. Auch hier dichter Verkehr mit guten 10 Minuten, die ihr da länger unterwegs seid. Auf der B318 zwischen Holzkirchen und Holzkirchen, also auf der Ortsumgehung, auch dichter Verkehr hier. Und dann ist noch die Dorfstraße Brandenburg heute wegen des Weinfests den ganzen Tag gesperrt.
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1: Ganz hoch im Kurs gegen das Jucken von Mückenstichen sind Hitzestifte. Die drücken wir direkt auf den Stich, das wird dann ganz kurz heiß und dann soll es angeblich nicht mehr jucken. Aber wie funktioniert das bitte? Also, der Mückenstich juckt ja, weil uns die Mücke Proteine aus ihrem Speichel in die Haut spritzt, damit das Blut gerinnt. Unser Körper mag dieses Zeug aber nicht und meldet Alarm und schickt Histamin zum Stich, der dieses ganze Zeug bekämpfen soll. Und Histamin reizt die Nervenenden und dadurch juckt es uns. Setzen wir da jetzt direkt nach dem Stich mit dem Hitzestift drauf, dann soll der diese Proteine quasi unschädlich machen. Außerdem soll die Wärme die Reaktion unseres Körpers ein bisschen hemmen, sodass der Juckreiz nicht so stark wird. Zusätzlich kann die Hitze auch unsere Nerven einfach ein bisschen austricksen und die leiten den Reiz, Achtung, es juckt, einfach nicht an unser Gehirn und das weiß dann nicht, dass es uns juckt. Ob es tatsächlich so leicht geht, wie jetzt erklärt, und ob diese Hitzestifte wirklich Gamechanger sind, probiert es aus. Denn es gibt zwar Studien, die die Wirksamkeit belegen, aber da war der Hersteller von so einem Stift mit im Spiel und war an der Studie beteiligt. Und in so einem Fall müssen wir mit den Ergebnissen immer ein bisschen vorsichtig sein. Aber selbst wenn es ein Placebo wäre und der Stift bei euch gegen den Juckreiz hilft, ja, dann ist es ja schon mal was.
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2: Euwei, ein bisschen gescheiter.

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1: Ich bin Angela Kress. Die Diskussion über geplante Verschärfungen bei der Krankschreibung reißt nicht ab. Die Maßnahmen könnten nach hinten losgehen, warnt der Ökonom Daniel Gräber vom Institut für Wirtschaftsforschung. Menschen könnten mit einem leichten Infekt eher weiter arbeiten gehen, statt zu Hause zu bleiben und ihre Kollegen anstecken. In einer YouGov-Umfrage sprachen sich rund 60% gegen eine Krankschreibung ab Tag 1 aus, rund 30% dafür. Das Handwerk fordert ein zweites Reformpaket. Handwerkspräsident Dittrich sagte der Bild-Zeitung, dass es das Ziel sein müsse, die Lohnzusatzkosten wieder in Richtung 40% zu bringen. Der erwartete Anstieg der Rentenbeiträge müsse durch Senkungen bei Kranken- und Pflegebeiträgen mindestens kompensiert werden. Extremwetter und der Krieg im Nahen Osten. Im ersten Halbjahr gab es einige Einschränkungen für Reisende und einen Rekord bei der Schlichtungsstelle Reise und Verkehr. Sie verzeichnete mehr als 29.400 Schlichtungsanträge. Diana Kramer berichtet.
2: Ein Großteil der Beschwerden, nämlich 83%, entfiel auf den Flugverkehr. Gründe waren hier vor allem wetterbedingte Flugstreichungen, Ausfälle durch Streiks oder den Krieg in der Golfregion. In rund 14% der Fälle ging es um den Bahnverkehr und hier fast ausschließlich um Verspätungen. In mehr als 80% aller Konfliktfälle konnte die Schlichtungsstelle eine Einigung erzielen.
1: Bei seinem Besuch auf der italienischen Mittelmeerinsel Lampedusa hat Papst Leo Europas besondere Verantwortung im Umgang mit Migration betont. Er sprach von einer historischen Herausforderung. Europa verfüge aber über ein einzigartiges Potenzial. Die Organisation für Migration registrierte seit 2014 im zentralen Mittelmeer mehr als 26.000 Tote und Vermisste. Im Südwesten wird die Sonne heute kaum von Wolken gestört. Sonst sind oft ein paar lockere Wolken unterwegs. Im Nordosten können die vereinzelt auch mal etwas Regen mitbringen. Dazu sind es maximal 21 bis 28 Grad. Morgen wird's dann etwas wechselhafter als heute, mit mehr Wolken, öfter auch mal Schauern und Gewittern. Die Temperaturen bleiben ähnlich.
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3: Servus, liebe Autofahrer. Wir schauen auf die A8 Richtung Salzburg zwischen Weyern und Rohrdorf. 13 Kilometer Stau. Eine Stunde kommt hier für euch obendrauf. Auch in der Gegenrichtung A8 Richtung München zwischen Bernau und Rosenheim. 7 Kilometer Stau. Eine Stunde Zeitverlust. Auf der A95 runter Richtung Garmisch braucht ihr eine Viertelstunde länger zwischen Penzberg-Iffeldorf und Sindelsdorf im Stau. Dann stockt's auch noch zwischen Eschenlohe und dem Übergang zur B2 auf der A95 und weiter geht's dann auf der B2. Hier zwischen Eschenlohe und Garmisch-Nord nochmal 10 Minuten obendrauf. Auf der B307 Richtung Bayerisch Zell zwischen Miesbach und Schliersee kommen gut eine Viertelstunde obendrauf. Auf der B318 zwischen Warngau und Gmund haben wir dichten Verkehr, 10 Minuten hier der Zeitverlust. Und dann ist noch die Dorfstraße in Brandenburg für eine Veranstaltung derzeit vollgesperrt. Das dauert auch noch den ganzen Tag, da ist Weinfest heute. Und in Landsberg am Lech ist die Innenstadt für das Stadtfest gesperrt.
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1: Mit Angelina Quocciallo euch allen einen schönen Samstag. Paddel auf Top-Niveau gibt's heute in Freilassing. Ab 10 Uhr steigt auf der Charity-Paddel-Anlage im Heideweg das Charity-Paddel-Base-Turnier. Ein deutsches Ranglistenturnier mit hochklassiger Besetzung. Mit dabei sind internationale Top-Spieler und auch Ex-Bundesliga-Profi Moritz Leitner. Der Eintritt, der ist frei, also vorbeikommen und Spitzensport hautnah erleben. Die Eckstädter Jungschützen laden euch am Sonntag zu ihrem Flohmarkt ein. Dort könnt ihr nach Lust und Laune nach diversen Schätzen suchen und in Ruhe stöbern. Los geht's morgen schon um 6 Uhr früh auf dem HC-Gelände. Schaut's gern vorbei beim Flohmarkt der Jungschützen Eckstädt. Und der wunderschöne Schlosspark in Tüßling verwandelt sich im Sommer wieder in eine Open-Air-Bühne für Top-Acts aus ganz Deutschland beim Raiffeisen-Kultursommer. Mit dabei in diesem Jahr Michael Patrick Kelly am 23., die Legende Roland Kaiser am 25. und Popstar Mark Forster am 26. Juli. Eure Karten sichert ihr euch noch online unter raiffeisen-kultursommer.de. Klickt euch unbedingt bald rein, denn es sind auch schon ordentlich viele Tickets weg.
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1: Ich bin Angela Kress. Die Diskussion über geplante Verschärfungen bei der Krankschreibung reißt nicht ab. Die Maßnahmen könnten nach hinten losgehen, warnt der Ökonom Daniel Gräber vom Institut für Wirtschaftsforschung. Menschen könnten mit einem leichten Infekt eher weiter arbeiten gehen, statt zu Hause zu bleiben und ihre Kollegen anstecken. In einer YouGov-Umfrage sprachen sich rund 60% gegen eine Krankschreibung ab Tag 1 aus, rund 30% dafür. Das Handwerk fordert ein zweites Reformpaket. Handwerkspräsident Dittrich sagte der Bild-Zeitung, dass es das Ziel sein müsse, die Lohnzusatzkosten wieder in Richtung 40% zu bringen. Der erwartete Anstieg der Rentenbeiträge müsse durch Senkungen bei Kranken- und Pflegebeiträgen mindestens kompensiert werden. Im Südwesten wird die Sonne heute kaum von Wolken gestört. Sonst sind oft ein paar lockere Wolken unterwegs. Im Nordosten können die vereinzelt auch mal etwas Regen mitbringen. Dazu sind es maximal 21 bis 28 Grad. Morgen wird's dann etwas wechselhafter als heute, mit mehr Wolken, öfter auch mal Schauern und Gewittern. Die Temperaturen bleiben ähnlich.
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2: Servus, liebe Autofahrer. Wir schauen auf die A8 in Fahrtrichtung Salzburg. Hier kommt bei euch gut eine Stunde Zeit obendrauf zwischen Irschenberg und Rohrdorf in 12 Kilometern Stau. Auf der A8 Richtung München zwischen Bernau und Rosenheim sind es auch fast eine Stunde Zeitverlust in 7 Kilometern Stau. Auf der A95 runter Richtung Garmisch dauert es auch deutlich länger. Mindestens 10 Minuten Zeitverlust zwischen Penzberg-Iffeldorf und Sindersdorf. Dann weiter zwischen Eschenlohe und dem Übergang zur B2. 10 Minuten Zeitverlust und nochmal 10 Minuten länger braucht ihr dann auf der B2 von Eschenlohe nach Garmisch-Partenkirchen. Auf der B307 zwischen Miesbach und Schliersee dichter Verkehr, 10 Minuten hier der Zeitverlust. Auf der B318 zwischen Warngau und Gmund dichter Verkehr, Viertelstunde hier oben drauf. Und dann habe ich noch ein paar Straßensperrungen für euch. In Rosenheim ist der Ludwigsplatz derzeit in beide Richtungen gesperrt zwischen Kreisverkehr und Ellmeierstraße. In Landsberg am Lech ist die komplette Innenstadt für das Stadtfest dicht und die Dorfstraße in Brannen ist auch für eine Veranstaltung gesperrt.
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0: Tabuthemen zur Sprache bringen. Darum geht's bei einem neuen bayernweit einzigartigen Projekt im Berchtesgadener Land. Angelina Quotalla hier, ihr hört die Bayernwelle. Dieses Projekt, das heißt Psychisch Fit in der Grundschule und thematisiert psychische Erkrankungen innerhalb von Familien. Insgesamt 13 Grundschulen haben schon den 4-stündigen Workshop für ihre Schülerinnen und Schüler gebucht. Was das Ziel ist, dazu Initiatorin Sarah Konrad vom präventiven Kinder- und Jugendschutz des Landkreises im Bayernwelle-Interview.
1: Dass sie wissen, ich bin nicht allein, ich bin nicht schuld, es gibt psychische Erkrankungen, was gehört dazu, so ein bisschen sensibilisieren wird man sie, also die Suchterkrankung ist ein Thema, Depression wird ein Thema sein, aber da wird man nicht sagen Depression, sondern man sagt, die Mama ist ganz oft traurig oder der Papa gewisse Dinge schon beim Namen nennt, aber jetzt nicht in Fachsprache, sondern kindgerecht, dass sie eben auch Mitverantwortung übernehmen, nicht die betroffenen Kinder auslachen, sondern eher Unterstützer sind, dass die Kinder wissen, wo sie Hilfe finden, sie auch annehmen.
0: Und das vor allem auch, um die eigene Gesundheit der Kinder zu schützen.
1: Weil man auch weiß, wenn Kinder in einer Familie aufwachsen, wo eine psychische Erkrankung eines oder beider Elternteile vorliegt, dann haben die ein 2- bis 7-

0: Fünffach erhöhtes Risiko, selbst von einer psychischen Erkrankung betroffen zu sein. Das bedeutet, 60% der Kinder entwickeln dann eben auch eine psychische Erkrankung. Und da wollen wir eben auch ansetzen, dass die so frühzeitig im Hilfesystem sind, dass eben sie selbst nicht diese psychische Erkrankung entwickeln.
1: Trotzdem ist klar, eine psychische Erkrankung, die sucht sich niemand aus. Umso wichtiger ist es dann, so früh wie möglich professionelle Hilfe in Anspruch zu nehmen. Genau dafür ist das neue Projekt Psychisch Fit in der Grundschule da, organisiert vom Landratsamt Berchtesgadener Land in Zusammenarbeit mit der örtlichen Schulsozialarbeit und der Salzburger Fachstelle Pro Mente.
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1: Ich bin Angela Kress. Im Herbst sollte die Bundesregierung ein zweites Reformpaket auf den Weg bringen. Das fordert Handwerkspräsident Dittrich in der Bild-Zeitung. Er unterstütze die Rentenreform. Der erwartete Anstieg der Rentenbeiträge müsse aber durch sinkende Kranken- und Pflegebeiträge mindestens ausgeglichen werden. Kern der Reform ist eine neue Kapitalrente. Für sie sollen die Rentenbeiträge steigen. Unterdessen wird weiter über die bisherigen Reformpläne der Koalitionsspitzen diskutiert, darunter die Abschaffung der telefonischen Krankschreibung. Hausärzteverbandschefin Buhlinger-Göpfert pocht in der Rheinischen Post darauf, Videosprechstunden zu unterbinden, die teils für schnelle Krankschreibungen werben würden. Bei der telefonischen Krankschreibung sieht sie kein erhöhtes Missbrauchspotenzial. Ärzte müssten die Patienten kennen und könnten einschätzen, wann jemand wirklich krank sei. Thüringens Polizei hat sich nach Angaben von Innenminister Meyer seit Wochen für den Großeinsatz beim AfD-Parteitag gerüstet. Die Polizei erwartet an diesem Wochenende insgesamt bis zu 50.000 Demonstrierende, die gegen die Versammlung protestieren. Trotz Straßenblockaden konnte der Parteitag in Erfurt heute pünktlich starten. Viele Delegierte waren unter Polizeischutz bereits vor Sonnenaufgang zur Halle gefahren. Jürgen Klopp hat Gespräche mit dem Deutschen Fußballbund über das Bundestraineramt bestätigt. Erstmal müsse er aber noch die Vertragsangelegenheiten mit seinem jetzigen Arbeitgeber Red Bull klären, sagte Klopp bei Magenta TV. Thomas Thunfeld, kann da noch was schiefgehen?
2: Also hundertprozentig sicher ist natürlich noch nichts, aber nachdem beide Seiten wollen, kann ich mir schwer vorstellen, dass man sich da an irgendeiner Stelle noch verhakt. Dass sich sein aktueller Arbeitgeber Red Bull trotz Vertrags querstellt, ist auch nicht wahrscheinlich. Also das dürfte schon klappen, aber es wird ein bisschen dauern.
1: Im Südwesten wird die Sonne heute kaum von Wolken gestört. Sonst sind oft ein paar lockere Wolken unterwegs. Im Nordosten können die vereinzelt auch mal etwas Regen mitbringen. Dazu sind es maximal 21 bis 28 Grad. Morgen wird's dann etwas wechselhafter als heute, mit mehr Wolken, öfter auch mal Schauern und Gewittern. Die Temperaturen bleiben ähnlich.
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3: Servus, liebe Autofahrer. Es ist ein Haufen los auf den Straßen hier bei uns in der Region. Wir schauen auf die A8 in Fahrtrichtung Salzburg erst einmal. Zwischen Irschenberg und Rohrdorf 12 Kilometer Stau. Ihr braucht hier mindestens eine Dreiviertelstunde länger. Noch länger seid ihr unterwegs auf der A8 Richtung München. Zwischen Fraßdorf und Rosenheim fast eine Stunde. Hier der errechnete Zeitverlust in 7 Kilometern Stau. Dann habe ich die A95 für euch. Auch hier Stau sich so vor sich hin. Zwischen Penzberg-Iffel und Sindelsdorf 10 Minuten obendrauf. Dann außerdem habe ich noch die B2 für euch zwischen Mittenwald Süd und der B11 bei Grün 10 Minuten. Zwischen der B11 bei Grün und Mittenwald Nord in der Gegenrichtung über eine Viertelstunde Zeitverlust. Und auf der B2 zwischen Anschluss A95 und Garmisch auch fast eine Viertelstunde der Zeitverlust. Wir schauen noch kurz auf die A995 Richtung Kreuz München Süd. Zwischen München-Giesing und Unterhaching Nord bitte obacht, die rechte Spur ist hier blockiert. Hier liegt eine größere Sporttasche auf der Autobahn. Dann schauen wir auf die B13 und zwar in Fahrtrichtung Bad Tölz-Ost von Sachsenkamm her kommend 10 Minuten obendrauf hier im dichten Verkehr. Und dann ist noch ein paar Straßensperrungen auf den Straßen hier bei uns. Die Dorfstraße in Brandenburg ist gesperrt. Da ist heute Weinfest. Es wird gerade noch aufgebaut, aber dann später, wenn es losgeht, ist immer noch gesperrt. Genauso wie in Landsberg am Lech. Da ist heute Stadtfest. Die komplette Innenstadt ist für den Durchgangsverkehr dicht und in Rosenheim am Ludwigsplatz noch bis 14 Uhr zwischen Kreisverkehr und Elmayer Straße die Straße beidseitig gesperrt für Markt.
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1: 4. Juli 1983. Irene Cara steigt in die Charts ein. Flashdance, What a Feeling ist ein Song mit dem großen Thema Tanz. Er ist die Titelmelodie des Films Flashdance. Irene Cara schreibt den Song gemeinsam mit Songwriter Keith Forsey. Sie selbst ist nicht nur Sängerin des Songs, sondern auch Tänzerin im Film. What a Feeling beschreibt laut Cara das Gefühl, das die Tänzerin im Film hat, wenn sie beim Tanzen ganz die Kontrolle über ihren Körper hat. Und generell steht das als Metapher dafür, die Kontrolle über das eigene Leben zu übernehmen. Flashdance What a Feeling wird zum Nummer 1 Hit in den USA. In Europa ist er aber auch ziemlich erfolgreich. In der Schweiz zum Beispiel, da kommt er auf Platz 1. In Großbritannien erreicht er Platz 2 und schafft es in Deutschland auf Platz 3 der Singlecharts. Insgesamt bleibt er stolze 31 Wochen gelistet.

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1: Ich bin Angela Kress. Im Herbst sollte die Bundesregierung ein zweites Reformpaket auf den Weg bringen. Das fordert Handwerkspräsident Dittrich in der Bild-Zeitung. Er unterstütze die Rentenreform, der erwartete Anstieg der Rentenbeiträge müsse aber durch sinkende Kranken- und Pflegebeiträge mindestens ausgeglichen werden. Kern der Reform ist eine neue Kapitalrente, für sie sollen die Rentenbeiträge steigen. Unterdessen wird weiter über die bisherigen Reformpläne der Koalitionsspitzen diskutiert, darunter die Abschaffung der telefonischen Krankschreibung. Hausärzteverbandschefin Buhlinger-Göpfert pocht in der Rheinischen Post darauf, Videosprechstunden zu unterbinden, die teils für schnelle Krankschreibungen werben würden. Bei der telefonischen Krankschreibung sieht sie kein erhöhtes Missbrauchspotenzial. Ärzte müssten die Patienten kennen und könnten einschätzen, wann jemand wirklich krank sei. Im Südwesten wird die Sonne heute kaum von Wolken gestört. Sonst sind oft ein paar lockere Wolken unterwegs. Im Nordosten können die vereinzelt auch mal etwas Regen mitbringen. Dazu sind es maximal 21 bis 28 Grad. Morgen wird's dann etwas wechselhafter als heute, mit mehr Wolken, öfter auch mal Schauern und Gewittern. Die Temperaturen bleiben ähnlich.
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2: Hallo auf die Straßen, da schauen wir auf die A7 Füssen Richtung Ulm. Zwischen Illertissen und dem Dreieck Kittistetten 10 Kilometer stockender Verkehr, plus von 15 Minuten momentan. Die A8 München Richtung Salzburg zwischen Irschenberg und Rohrdorf 15 Kilometer Stau, hier dauert's gut 40 Minuten länger. In der Gegenrichtung sogar noch länger, Richtung München auf der A8 zwischen Fraßdorf und Rosenheim. Hier momentan 8 Kilometer Stau, dauert hier mindestens eine Stunde, um durchzukommen. Zum Schluss noch die A9 München Richtung Nürnberg zwischen Neuburg an der Donau und Lenting. Hier 6 Kilometer Stau, macht einen Plus von 10 Minuten. Wo es geht, eine gute und vor allem sichere Fahrt.
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1: Servus, Angelina Quorchala hier, euch allen einen schönen Samstag. Und mittlerweile ist es schon eine Woche her, dass nach 10 Jahren Pause erstmals wieder der Chiemsee Summer stattgefunden hat. Und für einen Besucher war das ein ganz besonderes Festival. Markus Zartner hat diese bewegende Geschichte von den Maltesern nochmal zusammengefasst.
2: Das Festivalmotto war ja Back to the Roots, also zurück zu den Wurzeln. Und für den 62-jährigen Wolfgang aus Übersee hatte das diesmal eine ganz, ganz tiefe Bedeutung. Wolfgang, der Name wurde geändert, lebt seit fast 2 Jahrzehnten mit Parkinson und Multipler Sklerose, ist körperlich schwer gezeichnet und wohnt mittlerweile im Pflegeheim. Früher aber war er als Anwohner jedes Jahr auf dem Festival mit dabei und deshalb war es sein allergrößter Wunsch, noch einmal diese Freiheit spüren, die Musik und das Leben. Die Malteser haben das mit ihrem Herzenswunsch Krankenwagen möglich gemacht und ihn mitten ins Geschehen direkt vor die Bühne gebracht. Und als die ersten Reggae-Beats kamen, sind dem Wolfgang auch direkt die ersten Tränen gekommen, wie die Malteser schildern.
1: Wirklich Gänsehaut pur, wenn man das nur hört. Nach all den Jahren voller Krankheit und Isolation, wie hat Wolfgang denn die Stunden auf dem Festival dann erlebt?
2: Ja, er hat über 3 Stunden lang einfach nur die ganze Stimmung da aufgesaugt. Und das Schönste war neben der Musik vor allem die unglaubliche Menschlichkeit vor Ort. Ständig sind wohl Leute auf Wolfgang und das Malteser-Team zugekommen, haben gefragt, ob sie Wasser brauchen oder ob sie irgendwie helfen können. Der ehrenamtliche Malteser-Arzt Dr. Michael Winkelmeier, der war auch dabei und der hat danach gesagt, dass es oft keine so großen Worte braucht, sondern einfach nur einen Ort voller Musik und offener Herzen. Einfach eine wirklich schöne und bewegende Geschichte.
1: Und wenn ihr jemanden kennt, dem die Malteser einen Herzenswunsch erfüllen können, das Ganze ist komplett kostenlos und finanziert sich rein über Spenden. Die Infos und die Kontaktdaten findet ihr auf bayernwelle.de.
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2: Ich bin Justin Hamm. Die AfD hat bei ihrem Bundesparteitag in Erfurt ihr Führungsduo wieder gewählt. Alice Weidel bekam bei der Wahl rund 81% der Stimmen, Tino Chrupalla bekam 70%. Beide betonten den Regierungswillen der AfD. Der Blick geht aktuell vor allem nach Sachsen-Anhalt. Vor der Landtagswahl im September liegt die AfD hier in Umfragen bei gut 40%. Der Bundesparteitag in Erfurt wird begleitet von großen Protesten. Extremwetter und der Krieg im Nahen Osten als Gründe. Im ersten Halbjahr gab es einige Einschränkungen für Reisende und dementsprechend einen Rekord bei der Schlichtungsstelle Reise und Verkehr. Sie verzeichnete mehr als 29.000 Schlichtungsanträge, Diana Kramer berichtet.
3: Ein Großteil der Beschwerden, nämlich 83%, entfiel auf den Flugverkehr. Gründe waren hier vor allem wetterbedingte Flugstreichungen, Ausfälle durch Streiks oder den Krieg in der Golfregion. In rund 14% der Fälle ging es um den Bahnverkehr und hier fast ausschließlich um Verspätungen. In mehr als 80% aller Konfliktfälle konnte die Schlichtungsstelle eine Einigung erzielen.
2: Die Diskussion über geplante Verschärfungen bei der Krankschreibung reißt nicht ab. Die Maßnahmen könnten nach hinten losgehen, warnt jetzt der Ökonom Daniel Gräber vom Institut für Wirtschaftsforschung. Menschen könnten mit einem leichten Infekt eher weiterarbeiten gehen, statt zu Hause zu bleiben und dann ihre Kollegen anstecken. In einer YouGov-Umfrage sprachen sich rund 60% gegen eine Krankschreibung ab Tag 1 aus, rund 30% dafür. Im Iran haben die öffentlichen Trauerfeiern für den im Krieg getöteten obersten Führer Ayatollah Khamenei begonnen. Die iranischen Behörden haben für die Zeremonien in Teheran mehrere arbeitsfreie Tage angeordnet. Sie erwarten mehrere Millionen Anhänger. Khamenei regierte bis zum Tod mit absoluter Härte. Ende Februar wurde er durch einen israelischen Luftangriff getötet. Für viele Menschen in den USA ist heute ein ganz besonderer Tag, der Unabhängigkeitstag. Und in diesem Jahr ist er noch wichtiger als sonst. Die USA feiern nämlich die 250-jährige Geschichte ihres Landes. Ein Problem könnten Temperaturen um die 40 Grad sein. Eine große Parade ist deshalb abgesagt worden. Präsident Trump lässt sich nicht beirren. Er hat angekündigt, eine richtig lange Rede zu halten. Es ist jetzt kurz nach 2. Im Südwesten wird die Sonne heute kaum noch von Wolken gestört, sonst sind oft ein paar lockere Wolken unterwegs. Im Nordosten können die vereinzelt auch mal etwas Regen mitbringen. Dazu haben wir maximal 21 bis 28 Grad. Morgen wird es dann wechselhafter als heute mit mehr Wolken, öfter mal Schauern und auch Gewittern. Die Temperaturen, die bleiben aber ähnlich.
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4: Hallo auf die Straßen. Wir schauen auf die A8 München Richtung Salzburg zwischen Bad Aibling und Rohrdorf. Aktuell 9 Kilometer Stau, macht hier einen Plus von gut einer halben Stunde. Und in der Gegenrichtung auf der A8 Richtung München zwischen Fraßdorf und Rosenheim 6 Kilometer Stau. Hier dauert es mindestens eine Stunde, um durchzukommen. Bus geht eine gute und vor allem sichere Fahrt.

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1: Mit Angelina Quocciala, servus. In Markt Schellenberg läuft das Kirta-Wochenende. Seit gestern geht die Post ab. Heute gibt's ab 14.30 Uhr Ringkämpfe im Festzelt zu sehen. Und am Abend stoßt ihr beim Weinfest zur Stolzberg-Musi und zur Autzinger Wirtshaus-Musi an. Sonntagvormittag wird's ab 10 Uhr dann gemütlich beim Frühschoppenkonzert mit der Marktmusikkapelle Grödig, bevor dann am blauen Montag nochmal bis in die Puppen gefeiert wird. Zeltbetrieb ist da schon ab 10 Uhr Vormittag. In Freilassing ist morgen der nächste Jazz-Frühschoppen im Freilassinger Lokschuppen mit dem Daniel Stockhammer Trio. Das spielt für euch Songs aus dem American Songbook und bekommt virtuose Unterstützung vom Trompeter Barney Gierlinger. Eure Tickets für den Jazz-Frühschoppen sichert ihr euch jetzt noch bei Ticketscharf. Für 15 Euro ist wie immer der Museumsbesuch inklusive. Konzertbeginn ist dann am Sonntag um 11 Uhr Vormittag. Und 75 Jahre Augustinum Berchtesgadener Land, ein Jubiläum, das gefeiert wird. Und zwar nächste Woche Dienstag mit einem Jubiläumskonzert. Geplant ist ein Open Air des Salonorchesters der Bad Reichenhaller Philharmoniker. Sprich, ihr nehmt euch gerne selbst eine Picknickdecke oder einen Klappstuhl mit und macht's euch gemütlich. Bei schlechtem Wetter geht's einfach direkt in den Festsaal. Los geht's um 18 Uhr beim Augustinum. Einlass ist eine Dreiviertelstunde vorher bei freiem Eintritt.
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1: Ich bin Justin Hamm. Die AfD hat bei ihrem Bundesparteitag in Erfurt ihr Führungsduo wieder gewählt. Alice Weidel bekam bei der Wahl rund 81% der Stimmen, Tino Chrupalla bekam 70%. Beide betonten den Regierungswillen der AfD. Der Blick geht aktuell vor allem nach Sachsen-Anhalt. Vor der Landtagswahl im September liegt die AfD hier in Umfragen bei gut 40%. Der Bundesparteitag in Erfurt wird begleitet von großen Protesten. Extremwetter und der Krieg im Nahen Osten als Gründe. Im ersten Halbjahr gab es einige Einschränkungen für Reisende und dementsprechend einen Rekord bei der Schlichtungsstelle Reise und Verkehr. Sie verzeichnete mehr als 29.000 Schlichtungsanträge, Diana Kramer berichtet.
2: Ein Großteil der Beschwerden, nämlich 83%, entfiel auf den Flugverkehr. Gründe waren hier vor allem wetterbedingte Flugstreichungen, Ausfälle durch Streiks oder den Krieg in der Golfregion. In rund 14% der Fälle ging es um den Bahnverkehr und hier fast ausschließlich um Verspätungen. In mehr als 80% aller Konfliktfälle konnte die Schlichtungsstelle eine Einigung erzielen.
1: Im Südwesten wird die Sonne heute kaum noch von Wolken gestört, sonst sind oft ein paar lockere Wolken unterwegs. Im Nordosten können die vereinzelt auch mal etwas Regen mitbringen. Dazu haben wir maximal 21 bis 28 Grad. Morgen wird es dann wechselhafter als heute mit mehr Wolken, öfter mal Schauern und auch Gewittern. Die Temperaturen, die bleiben aber ähnlich.
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3: Hallo auf die Straßen. Wir schauen auf die A8 München Richtung Salzburg zwischen Bad Aibling und Rohrdorf. Aktuell 9 Kilometer Stau, macht hier einen Plus von gut einer halben Stunde. Und in der Gegenrichtung auf der A8 Richtung München zwischen Fraßdorf und Rosenheim 6 Kilometer Stau. Hier dauert es mindestens eine Stunde, um durchzukommen. Bus geht eine gute und vor allem sichere Fahrt.

0: 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Ich finde, mehr braucht's gar nicht, um glücklich zu sein. Aber ihr könnt trotzdem noch mehr haben. Obendrauf kommt nämlich noch eins der schönsten Open-Air-Konzerte bei uns in der Region. Die gibt's beim Raiffeisen Kultursommer in Tüßlingen. Was daran so besonders ist, darüber habe ich mit Simona Kündel von Kofo Entertainment geredet, den Veranstaltern des Kultursommers.
1: Der Raiffeisen Kultursommer in Tüßlingen ist deswegen so besonders. Zum einen natürlich erstmal wegen dieser wunderschönen Kulisse. Die Bühne ist direkt vorm Schloss aufgebaut. Es gibt also wirklich eine ganz, ganz tolle Atmosphäre mit dem Schloss im Hintergrund, der Schlossgarten mit den alten Bäumen. Ja, also das ist alleine das, ist es eigentlich schon.
0: Und dazu kommt natürlich, dass auch auf der Bühne wirklich Erstklassiges passiert.
1: Und das andere ist der Mix. Wir versuchen jedes Jahr verschiedenste Künstler aus verschiedensten Ecken der Musik zusammenzukriegen. Dieses Jahr sind es halt nur deutsche Künstler, aber trotzdem verschiedene Genres, verschiedene Arten. Und da ist immer für jeden was dabei.
0: In diesem Jahr Mark Forster, Michael Patrick Kelly und Roland Kaiser. Also wirklich bunt gemischt und wirklich große Künstler. 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Schönes Wochenende.

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3: Ich bin Justin Hamm. Alice Weidel und Tino Chrupalla bleiben das Spitzenduo der AfD. Auf dem Parteitag in Erfurt wurden beide wiedergewählt, Weidel mit 81%, Chrupalla mit 70% der Stimmen. Lauten Jubel gab es im Saal für Weidels Aussage, ihre Partei würde rigoros abschieben. Chrupalla betonte, dass die AfD bald regieren werde. In Sachsen-Anhalt, wo im September gewählt wird, liegt die AfD in Umfragen bei 40%. Die Bundesregierung plant ja eine Krankschreibung ab Tag 1 und telefonisch krankschreiben soll auch nicht mehr gehen. Die Kritik an den Plänen reißt auch zwei Tage nach dem Koalitionsausschuss nicht ab. Zoe Tasovali berichtet.
4: Der Hausärzteverband fordert, statt gegen die telefonische Krankschreibung lieber gegen Anbieter von Videosprechstunden vorzugehen, die mit besonders schnellen Attesten werben. Das eigentliche Missbrauchsrisiko liege dort. Auch das Deutsche Institut für Wirtschaftsforschung bezweifelt, dass strengere Regeln den Krankenstand senken. Im Gegenteil.
3: Wer in Deutschland eine Wohnung kauft und selbst einzieht, ist steuerlich stark benachteiligt. Laut einer Studie des Instituts der deutschen Wirtschaft verlieren Selbstnutzer gegenüber Vermietern in Metropolen innerhalb von 15 Jahren rund 87.000 Euro. Der Grund? Vermieter können Immobilien abschreiben und Kosten steuerlich geltend machen. Eigennutzer können das nicht. Ein 19-Jähriger aus Bayreuth ist im Berchtesgadener Land in den Bergen ums Leben gekommen. Angehörige hatten ihn gestern Vormittag als vermisst gemeldet. Polizei und Rettungskräfte leiteten sofort die Suchmaßnahmen ein. Am Nachmittag wurde die Leiche des jungen Mannes am Fuderheustein bei Pieding gefunden. Er war wohl bereits am Vortag über eine 200 Meter steile Rinne abgestürzt. In der Formel 1 hat Senkrechtstarter Kimi Antonelli den Sprint vor dem Großen Preis von Großbritannien gewonnen. Der junge Mercedes-Fahrer gewann in Silverstone vor Lewis Hamilton im Ferrari und Lando Norris im McLaren. Der deutsche Audi-Fahrer Nico Hülkenberg blieb auf Platz 13 einmal mehr ohne Punkte. Heute Nachmittag steigt dann noch das Qualifying für das morgige Hauptrennen. Es ist jetzt kurz nach drei. Im Südwesten wird die Sonne heute kaum noch von Wolken gestört, sonst sind oft ein paar lockere Wolken unterwegs. Im Nordosten können die vereinzelt auch mal etwas Regen mitbringen. Dazu haben wir maximal 21 bis 28 Grad. Morgen wird es dann wechselhafter als heute mit mehr Wolken, öfter mal Schauern und auch Gewittern. Die Temperaturen, die bleiben aber ähnlich.
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5: Hallo an alle unterwegs. Wir schauen auf die A8 München Richtung Salzburg zwischen Bad Aibling und Rohrdorf. 7 Kilometer Stau, hier mit mindestens einer halben Stunde Zeitverlust rechnen. Das gleiche auf der A8 in Richtung München zwischen Fraßdorf und Rosenheim. Hier derzeit 7 Kilometer Stau. Und noch die A9 Nürnberg Richtung München zwischen München-Fröttmanning Süd und München-Schwabing. 3 Kilometer Stau. Hier dauert es 10 Minuten länger. Wo es geht, eine Route und vor allem sichere Fahrt.
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3: Ich bin Justin Hamm. Alice Weidel und Tino Chrupalla bleiben das Spitzenduo der AfD. Auf dem Parteitag in Erfurt wurden beide wiedergewählt, Weidel mit 81%, Chrupalla mit 70% der Stimmen. Lauten Jubel gab es im Saal für Weidels Aussage, ihre Partei würde rigoros abschieben. Chrupalla betonte, dass die AfD bald regieren werde. In Sachsen-Anhalt, wo im September gewählt wird, liegt die AfD in Umfragen bei 40%. Ein 19-Jähriger aus Bayreuth ist im Berchtesgadener Land in den Bergen ums Leben gekommen. Angehörige hatten ihn gestern Vormittag als vermisst gemeldet. Polizei und Rettungskräfte leiteten sofort die Suchmaßnahmen ein. Am Nachmittag wurde die Leiche des jungen Mannes am Fuderheustein bei Pieding gefunden. Er war wohl bereits am Vortag über eine 200 Meter steile Rinne abgestürzt. Im Südwesten wird die Sonne heute kaum noch von Wolken gestört, sonst sind oft ein paar lockere Wolken unterwegs. Im Nordosten können die vereinzelt auch mal etwas Regen mitbringen. Dazu haben wir maximal 21 bis 28 Grad. Morgen wird es dann wechselhafter als heute mit mehr Wolken, öfter mal Schauern und auch Gewittern. Die Temperaturen, die bleiben aber ähnlich.
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4: Hallo an alle unterwegs. Wir schauen auf die A8 München Richtung Salzburg zwischen Bad Aibling und Rohrdorf. 7 Kilometer Stau, hier mit mindestens einer halben Stunde Zeitverlust rechnen. Das gleiche auf der A8 in Richtung München zwischen Fraßdorf und Rosenheim. Hier derzeit 7 Kilometer Stau. Und noch die A9 Nürnberg Richtung München zwischen München-Fröttmanning Süd und München-Schwabing. 3 Kilometer Stau. Hier dauert es 10 Minuten länger. Wo es geht, eine Route und vor allem sichere Fahrt.
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2: Ich bin Justin Hamm. Die AfD strebt in diesem Jahr in Sachsen-Anhalt und Mecklenburg-Vorpommern ihre erste Regierungsbeteiligung an. Beim Parteitag in Erfurt, der von großen Protesten begleitet wird, wurde das AfD-Führungsduo Alice Weidel und Tino Chrupalla nun bestätigt. Jörg Ratsch berichtet aus Erfurt.
3: Wir wollen regieren, sagte Chrupalla, und für Alice Weidels Ausspruch, wir werden rigoros abschieben, gab es besonders starken Applaus. Die Blockaden rund um den Parteitag liefen quasi ins Leere. Die AfD-Delegierten kamen so früh hier an, dass sie eigentlich freie Fahrt hatten und durchkamen und der Parteitag pünktlich um 10 losgehen konnte.
2: An Europas Flughäfen kommt es wegen des neuen EU-Grenzsystems aktuell zu deutlich längeren Wartezeiten. Das EES-System erfasst seit Oktober bei Einreisenden aus Nicht-Schengen-Ländern biometrische Daten. Das dauert deutlich länger als früher. Der Europäische Flughafenverband fordert, die Kontrollen in den Sommerurlaubsmonaten Juli und August vollständig aussetzen zu dürfen. Die marode Infrastruktur bei der Bahn ist ein großes Problem für viele Pendler und Reisende. Der Bund will nächstes Jahr mehr Geld in den Neu- und Ausbau des Schienennetzes stecken. Die Investitionen sollen von 1,8 auf dann 2,2 Milliarden Euro steigen. Das geht aus dem Kabinettsentwurf für den Haushalt 2027 hervor. Am Montag soll der beschlossen werden. Das Filmfest München geht an diesem Wochenende zu Ende. Akte X-Star David Duchovny bekommt heute Abend den Ehrenpreis des Festivals, den Cine Merit Award. Bei der Gelegenheit feiert sein neuer Film See You When I See You Premiere. Seit dem 26. Juni waren auf dem Filmfest rund 130 Filme aus 56 Ländern zu sehen. Bei der Fußball-WM in Nordamerika beginnt heute das Achtelfinale. Eigentlich hätte ein großes Spiel für die deutsche Mannschaft angestanden, doch nun trifft Paraguay auf Frankreich. Anstoß in Philadelphia ist um 23 Uhr. Schon um 19 Uhr trifft Co-Gastgeber Kanada in Houston auf Marokko. Es ist jetzt kurz nach vier. Die Sonne scheint neben ein paar wenigen und leichten Wolken. Die Höchstwerte, die liegen zwischen 23 und 26 Grad. In der Nacht ziehen dann ein paar mehr Wolken auf. Vor allem im nördlichen Teil Bayerns und im Osten fällt bis zum Morgen etwas Regen. Sonst ist der Himmel größtenteils klar. Morgen erwarten uns dann häufiger Schauer und Gewitter und es wird recht windig. Von Montag bis Mittwoch scheint im Westen öfter die Sonne. Im Osten ist es unbeständiger. Die Temperaturen ändern sich kaum.
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4: Hallo auf die Straßen, da schauen wir auf die A8 München Richtung Salzburg zwischen Rosenheim West und Rohrdorf. 5 Kilometer Stau gibt's hier gerade, macht einen Plus von 20 Minuten. Die A8 Richtung München zwischen Fraßdorf und Rosenheim, hier 7 Kilometer Stau, hier gibt's eine gute Stunde mehr Anfahrzeit. Die A9 Nürnberg Richtung München zwischen München-Freimann und München-Schwabing, 3 Kilometer Stau, 10 Minuten kommen hier auf die Uhr oben drauf. Das gleiche auf der A99 München-Nord Richtung München-Süd zwischen Aschheim-Ismaning und dem Kreuz München-Ost, hier gerade 4 Kilometer Stau. Wo es geht, eine gute und vor allem sichere Fahrt.
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1: Ich bin Justin Hamm. Die AfD strebt in diesem Jahr in Sachsen-Anhalt und Mecklenburg-Vorpommern ihre erste Regierungsbeteiligung an. Beim Parteitag in Erfurt, der von großen Protesten begleitet wird, wurde das AfD-Führungsduo Alice Weidel und Tino Chrupalla nun bestätigt. Jörg Ratsch berichtet aus Erfurt.
2: Wir wollen regieren, sagte Chrupalla, und für Alice Weidels Ausspruch, wir werden rigoros abschieben, gab es besonders starken Applaus. Die Blockaden rund um den Parteitag liefen quasi ins Leere. Die AfD-Delegierten kamen so früh hier an, dass sie eigentlich freie Fahrt hatten und durchkamen und der Parteitag pünktlich um 10 losgehen konnte.
1: Das Filmfest München geht an diesem Wochenende zu Ende. Akte X-Star David Duchovny bekommt heute Abend den Ehrenpreis des Festivals, den Cine Merit Award. Bei der Gelegenheit feiert sein neuer Film See You When I See You Premiere. Seit dem 26. Juni waren auf dem Filmfest rund 130 Filme aus 56 Ländern zu sehen. Die Sonne scheint neben ein paar wenigen und leichten Wolken. Die Höchstwerte, die liegen zwischen 23 und 26 Grad. In der Nacht ziehen dann ein paar mehr Wolken auf. Vor allem im nördlichen Teil Bayerns und im Osten fällt bis zum Morgen etwas Regen. Sonst ist der Himmel größtenteils klar. Morgen erwarten uns dann häufiger Schauer und Gewitter und es wird recht windig. Von Montag bis Mittwoch scheint im Westen öfter die Sonne. Im Osten ist es unbeständiger. Die Temperaturen ändern sich kaum.
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3: Hallo auf die Straßen, da schauen wir auf die A8 München Richtung Salzburg zwischen Rosenheim West und Rohrdorf. 5 Kilometer Stau gibt es hier gerade, macht einen Plus von 20 Minuten. Die A8 Richtung München zwischen Fraßdorf und Rosenheim, hier 7 Kilometer Stau, hier gibt es eine gute Stunde mehr Anfahrzeit. Die A9 Nürnberg Richtung München zwischen München-Freimann und München-Schwabing, 3 Kilometer Stau, 10 Minuten kommen hier auf die Uhr obendrauf. Das gleiche auf der A99 München-Nord Richtung München-Süd zwischen Aschheim-Ismaning und dem Kreuz München. Ost, hier gerade 4 Kilometer Stau. Wo es geht, eine Route und vor allem sichere Fahrt.
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2: Ich bin Justin Hamm. Der AfD-Parteitag in Erfurt wird von zehntausenden Demonstranten begleitet. Laut Polizei kamen bisher 31.000 Menschen zu den Versammlungen, Veranstalter sprechen von 50.000. Der Parteitag selbst wird von den Protesten nicht beeinflusst. Die AfD-Delegierten bestätigten das Führungsduo Alice Weidel und Tino Chrupalla im Amt. Beide betonten, dass die AfD bald in Landesregierungen vertreten sein werde. Vor der Wahl in Sachsen-Anhalt zum Beispiel liegt sie in Umfragen bei 40%. Extremwetter und der Krieg im Nahen Osten als Gründe. Im ersten Halbjahr gab es einige Einschränkungen für Reisende und dementsprechend einen Rekord bei der Schlichtungsstelle Reise und Verkehr. Sie verzeichnete mehr als 29.000 Schlichtungsanträge, Diana Kramer berichtet.
3: Ein Großteil der Beschwerden, nämlich 83%, entfiel auf den Flugverkehr. Gründe waren hier vor allem wetterbedingte Flugstreichungen, Ausfälle durch Streiks oder den Krieg in der Golfregion. In rund 14% der Fälle ging es um den Bahnverkehr und hier fast ausschließlich um Verspätungen. In mehr als 80% aller Konfliktfälle konnte die Schlichtungsstelle eine Einigung erzielen.
2: Seit 250 Jahren sind die USA unabhängig und das wird heute gefeiert, aber nicht ganz so groß wie geplant. Eine Parade in Washington musste abgesagt werden, nachdem mehrere Menschen wegen der Hitze kollabiert waren. Kanzler Merz hat US-Präsident Trump zum Unabhängigkeitsjubiläum gratuliert. In einem Telefonat versprach er, dass Deutschland mehr Verantwortung für die Sicherheit im euroatlantischen Raum übernehmen will. Vor dem diesjährigen Oktoberfest gibt es unter den Wirten großen Streit. Nun mit Konsequenzen. Alexander Egger verzichtet laut TZ auf den Standplatz für seine Münchner Stuben. Egger hatte sich für größere Zelte beworben, aber keinen Zuschlag bekommen. Zuletzt klagte er gegen das Vergabesystem. Für die Münchner Stuben muss nun kurzfristig Ersatz her und das ist nicht einfach, denn der Aufbau, der hat schon begonnen. Und nochmal der Blick in die USA. Popstar Taylor Swift und Football-Profi Travis Kelce sind verheiratet. Das Paar gab sich im New Yorker Madison Square Garden das Ja-Wort. Medienberichten zufolge waren rund 1000 Gäste eingeladen. Zu den Gesichteten zählten die Sängerin Jennifer Lopez und Sänger Ed Sheeran sowie die Schauspieler Hugh Grant und Ethan Hawke. Es ist jetzt kurz nach 5. Die Sonne scheint neben ein paar wenigen und leichten Wolken. Die Höchstwerte, die liegen zwischen 23 und 26 Grad. In der Nacht ziehen dann ein paar mehr Wolken auf. Vor allem im nördlichen Teil Bayerns und im Osten fällt bis zum Morgen etwas Regen. Sonst ist der Himmel größtenteils klar. Morgen erwarten uns dann häufiger Schauer und Gewitter und es wird recht windig. Von Montag bis Mittwoch scheint im Westen öfter die Sonne. Im Osten ist es unbeständiger. Die Temperaturen ändern sich kaum.
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4: Hallo an alle unterwegs. Wir schauen auf die A8 München Richtung Salzburg. Zwischen Rosenheim West und Rohrdorf 5 Kilometer Stau. Hier 20 Minuten mehr einplanen. In der Gegenrichtung, in Richtung München, auf der A8 zwischen Fraßdorf und Rosenheim aktuell 7 Kilometer Stau. Dauert hier circa eine halbe Stunde länger. Wo es geht, eine gute und vor allem sichere Fahrt.
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2: Ich bin Justin Hamm. Der AfD-Parteitag in Erfurt wird von zehntausenden Demonstranten begleitet. Laut Polizei kamen bisher 31.000 Menschen zu den Versammlungen, Veranstalter sprechen von 50.000. Der Parteitag selbst wird von den Protesten nicht beeinflusst. Die AfD-Delegierten bestätigten das Führungsduo Alice Weidel und Tino Chrupalla im Amt. Beide betonten, dass die AfD bald in Landesregierungen vertreten sein werde. Vor der Wahl in Sachsen-Anhalt zum Beispiel liegt sie in Umfragen bei 40%. Vor dem diesjährigen Oktoberfest gibt es unter den Wirten großen Streit. Nun mit Konsequenzen. Alexander Egger verzichtet laut TZ auf den Standplatz für seine Münchner Stuben. Egger hatte sich für größere Zelte beworben, aber keinen Zuschlag bekommen. Zuletzt klagte er gegen das Vergabesystem. Für die Münchner Stuben muss nun kurzfristig Ersatz her und das ist nicht einfach, denn der Aufbau, der hat schon begonnen. Die Sonne scheint neben ein paar wenigen und leichten Wolken. Die Höchstwerte, die liegen zwischen 23 und 26 Grad. In der Nacht ziehen dann ein paar mehr Wolken auf. Vor allem im nördlichen Teil Bayerns und im Osten fällt bis zum Morgen etwas Regen. Sonst ist der Himmel größtenteils klar. Morgen erwarten uns dann häufiger Schauer und Gewitter und es wird recht windig. Von Montag bis Mittwoch scheint im Westen öfter die Sonne. Im Osten ist es unbeständiger. Die Temperaturen ändern sich kaum.
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3: Hallo an alle unterwegs. Wir schauen auf die A8 München Richtung Salzburg zwischen Rosenheim West und Rohrdorf. 5 Kilometer Stau, hier 20 Minuten mehr einplanen. In der Gegenrichtung, in Richtung München, auf der A8 zwischen Fraßdorf und Rosenheim, aktuell 7 Kilometer Stau, dauert hier circa eine halbe Stunde länger. Wo es geht, eine gute und vor allem sichere Fahrt.
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2: Ich bin Justin Hamm. Nach den angekündigten Reformen wirbt Bundeskanzler Merz für mehr Optimismus. Deutschland sei in den vergangenen Jahrzehnten vieles gelungen, das sagte er beim CDU-Landesparteitag in NRW. Das Land habe sich auch immer wieder aus Krisen herausgearbeitet.
3: Die besten Jahre Deutschlands liegen nicht hinter uns, liebe Freundinnen und Freunde. Es liegen, wenn wir es richtig machen, sehr gute Jahre vor uns. Und genau darum geht es jetzt.
2: Auf Herausforderungen müsse mit Reformen reagiert werden, so Merz, und das tue die Bundesregierung gerade. Und wir schauen zum Bundesparteitag der AfD nach Erfurt. Der wird von großen Demonstrationszügen, Kundgebungen und Sitzblockaden begleitet. Die Polizei spricht von 30.000 Teilnehmenden, Veranstalter von 50.000. Bis zum Nachmittag verliefen die Demos weitgehend friedlich. Die AfD-Delegierten in der Halle bestätigten indes das Führungsduo Alice Weidel und Tino Chrupalla in ihren Ämtern. Während Weidel im Vergleich zum letzten Mal zulegte, gab es für Chrupalla einen Dämpfer. Bayerns Gesundheitsministerin Gerlach sieht großes Potenzial für künstliche Intelligenz in der Medizin. Die CSU-Politikerin hat auf einer Ärztetagung in Würzburg erklärt, KI könne schon heute Auffälligkeiten in Röntgenbildern erkennen und so bei der Früherkennung von Krebs- oder Herz-Kreislauf-Erkrankungen helfen. Die medizinische Verantwortung bleibe aber weiter bei den Ärztinnen und Ärzten, so Gerlach. Bei seinem Besuch auf der italienischen Mittelmeerinsel Lampedusa hat Papst Leo Europas besondere Verantwortung im Umgang mit Migration betont. Sie stelle die europäischen Gesellschaften vor eine historische Herausforderung, so der Pontifex. Europa trage Verantwortung, geflüchtete Menschen aufzunehmen, zu schützen und zugleich dafür Sorge zu tragen, dass niemand zur Auswanderung gezwungen ist. Der Großmarkt in Stuttgart ist der drittgrößte Handelsplatz für frische Waren in Deutschland. Und genau dort hat es einen großen Brand gegeben. Mittlerweile hat die Feuerwehr die Flammen unter Kontrolle. Die Löscharbeiten sind schwierig, weil viele Gebäude einsturzgefährdet sind. Einen Brand in dieser Größenordnung habe es in Stuttgart in den vergangenen Jahren nicht gegeben, heißt es von der Feuerwehr. Angaben zum Schaden und zur Brandursache gibt es noch nicht. Es ist jetzt kurz nach 6. Ein sehr sommerlicher, freundlicher Abend mit Sonne und ein paar Wolken. In der Nacht ziehen dann ein paar mehr Wolken auf. Vor allem im nördlichen Teil Bayerns und im Osten fällt bis zum Morgen etwas Regen. Morgen erwarten uns dann häufiger Schauer und Gewitter und es wird recht windig. Von Montag bis Mittwoch scheint im Westen öfter die Sonne. Im Osten wird es unbeständiger. Die Temperaturen, die ändern sich kaum.
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2: Guten Abend auf die Straßen. Wir schauen erstmal auf die A8 München Richtung Salzburg. Stau zwischen Rosenheim West und Rohrdorf. Es dauert hier eine Viertelstunde länger. Längerer Stau in der Gegenrichtung. A8 Salzburg Richtung München zwischen Fraßdorf und Rosenheim dauert 35 Minuten länger. B11 Mittenwald Richtung Wolfratshausen. Hier Stau zwischen Walchensee und Urfeld 10 Minuten plus. Und Vorsicht auf der B17 Landsberg Richtung Augsburg zwischen Hurlach und der Einfahrt zum Rastplatz Lechfeld. Ein Unfall. Die linke Spur ist hier derzeit gesperrt. Gute Fahrt.
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3: Ich bin Justin Hamm. Nach den angekündigten Reformen wirbt Bundeskanzler Merz für mehr Optimismus. Deutschland sei in den vergangenen Jahrzehnten vieles gelungen, das sagte er beim CDU-Landesparteitag in NRW. Das Land habe sich auch immer wieder aus Krisen herausgearbeitet.
4: Die besten Jahre Deutschlands liegen nicht hinter uns, liebe Freundinnen und Freunde. Es liegen, wenn wir es richtig machen, sehr gute Jahre vor uns. Und genau darum geht es jetzt.
3: Auf Herausforderungen müsse mit Reformen reagiert werden, so Merz, und das tue die Bundesregierung gerade. Bayerns Gesundheitsministerin Gerlach sieht großes Potenzial für künstliche Intelligenz in der Medizin. Die CSU-Politikerin hat auf einer Ärztetagung in Würzburg erklärt, KI könne schon heute Auffälligkeiten in Röntgenbildern erkennen und so bei der Früherkennung von Krebs- oder Herz-Kreislauf-Erkrankungen helfen. Die medizinische Verantwortung bleibe aber weiter bei den Ärztinnen und Ärzten, so Gerlach. Ein sehr sommerlicher, freundlicher Abend mit Sonne und ein paar Wolken. In der Nacht ziehen dann ein paar mehr Wolken auf. Vor allem im nördlichen Teil Bayerns und im Osten fällt bis zum Morgen etwas Regen. Morgen erwarten uns dann häufiger Schauer und Gewitter und es wird recht windig. Von Montag bis Mittwoch scheint im Westen öfter die Sonne. Im Osten wird es unbeständiger. Die Temperaturen, die ändern sich kaum.
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3: Guten Abend auf die Straßen. Wir schauen erstmal auf die A8 München Richtung Salzburg. Stau zwischen Rosenheim West und Rohrdorf. Es dauert hier eine Viertelstunde länger. Längerer Stau in der Gegenrichtung. A8 Salzburg Richtung München zwischen Fraßdorf und Rosenheim dauert 35 Minuten länger. B11 Mittenwald Richtung Wolfratshausen. Hier Stau zwischen Walchensee und Urfeld 10 Minuten plus. Und Vorsicht auf der B17 Landsberg Richtung Augsburg zwischen Hurlach und der Einfahrt zum Rastplatz Lechfeld. Ein Unfall. Die linke Spur ist hier derzeit gesperrt. Gute Fahrt.
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3: Ich bin Justin Hamm. Die AfD wird auch künftig vom Spitzenduo Alice Weidel und Tino Chrupalla geführt. Beim Bundesparteitag in Erfurt wurden beide für 2 Jahre im Amt bestätigt. Rings um den Parteitag gab und gibt es massive Proteste gegen die AfD. Jörg Ratsch, wie lief der Tag denn bisher?
4: Die AfD hat ihr Programm ohne Probleme hier durchziehen können. Extrem frühe Anreise unter massivem Polizeischutz. Wahl der Chefposten wie geplant erledigt und sich geschlossen zeigen vor den anstehenden Landtagswahlen. Die Rechtsaußenpartei jedenfalls zeigt sich zufrieden. In Erfurt demonstrierten Zehntausende. Hier drinnen wurde das Treffen nur zwischendurch von plötzlich lauter Star Wars Musik gestört. Irgendjemand hatte Bluetooth-Boxen im Saal versteckt und diese dann aktiviert.
3: Die marode Infrastruktur bei der Bahn ist ein großes Problem für viele Pendler und Reisende. Der Bund will nächstes Jahr mehr Geld in den Neu- und Ausbau des Schienennetzes stecken. Die Investitionen sollen von 1,8 auf dann 2,2 Milliarden Euro steigen. Das geht aus dem Kabinettsentwurf für den Haushalt 2027 hervor. Am Montag soll der beschlossen werden. Wer in Deutschland eine Wohnung kauft und selbst einzieht, ist steuerlich stark benachteiligt. Laut einer Studie des Instituts der Deutschen Wirtschaft verlieren Selbstnutzer gegenüber Vermietern in Metropolen innerhalb von 15 Jahren rund 87.000 Euro. Der Grund: Vermieter können Immobilien abschreiben und Kosten steuerlich geltend machen. Eigennutzer können das nicht. Die Triathlon-Weltelite stellt sich morgen wieder der Challenge Rot. Das Teilnehmerfeld in Mittelfranken ist eines der hochkarätigsten jemals. Das hat Renndirektor Weißhöfer versprochen. Favorit bei den Männern ist der norwegische Weltrekordler Christian Blumenfeld. Bei den Frauen wird ein Duell der beiden Britinnen Lucy Charles-Barclay und Katrina Matthews erwartet. 300.000 Zuschauer sind an der Strecke wohl dabei. In der Formel 1 hat Mercedes-Pilot Kimi Antonelli das Qualifying für den Großen Preis von Großbritannien gewonnen. Er startet morgen in Silverstone von der Pole Position vor den beiden Ferrari von Charles Leclerc und Lewis Hamilton. Vor der Quali hatte Antonelli auch das Sprintrennen gewonnen und baute seinen Vorsprung in der WM-Wertung damit aus. Es ist jetzt 7:15. Ein sehr sommerlicher, freundlicher Abend mit Sonne und ein paar Wolken. In der Nacht ziehen dann ein paar mehr Wolken auf. Vor allem im nördlichen Teil Bayerns und im Osten fällt bis zum Morgen etwas Regen. Morgen erwarten uns dann häufiger Schauer und Gewitter und es wird recht windig. Von Montag bis Mittwoch scheint im Westen öfter die Sonne. Im Osten wird es unbeständiger. Die Temperaturen, die ändern sich kaum.
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3: Guten Abend auf die Straßen. Auf der A8 Salzburg Richtung München staut es sich noch zwischen Fraßdorf und Rosenheim auf 5 Kilometern. Die Wartezeit hier etwa 20 Minuten. Vorsicht auf der A99 München, die Ostumfahrung Richtung Norden zwischen dem Kreuz München Ost und Kirchheim. Hier liegen Reifenteile auf der Fahrbahn und Stau auf der B11 Mittenwald Richtung Wolfratshausen und zwar jetzt zwischen Walchensee und Urfeld. Eine halbe Stunde der Zeitverlust. Viel Geduld und gute Fahrt.
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2: Ich bin Justin Hamm. Die AfD wird auch künftig vom Spitzenduo Alice Weidel und Tino Chrupalla geführt. Beim Bundesparteitag in Erfurt wurden beide für 2 Jahre im Amt bestätigt. Rings um den Parteitag gab und gibt es massive Proteste gegen die AfD. Jörg Ratsch, wie lief der Tag denn bisher?
3: Die AfD hat ihr Programm ohne Probleme hier durchziehen können. Extrem frühe Anreise unter massivem Polizeischutz. Wahl der Chefposten wie geplant erledigt und sich geschlossen zeigen vor den anstehenden Landtagswahlen. Die Rechtsaußenpartei jedenfalls zeigt sich zufrieden. In Erfurt demonstrierten Zehntausende. Hier drinnen wurde das Treffen nur zwischendurch von plötzlich lauter Star Wars Musik gestört. Irgendjemand hatte Bluetooth-Boxen im Saal versteckt und diese dann aktiviert.
2: Die Triathlon-Weltelite stellt sich morgen wieder der Challenge Rot. Das Teilnehmerfeld in Mittelfranken ist eines der hochkarätigsten jemals. Das hat Renndirektor Weißhöfer versprochen. Favorit bei den Männern ist der norwegische Weltrekordler Christian Blumenfeld. Bei den Frauen wird ein Duell der beiden Britinnen Lucy Charles-Barclay und Katrina Matthews erwartet. 300.000 Zuschauer sind an der Strecke wohl dabei. Ein sehr sommerlicher, freundlicher Abend mit Sonne und ein paar Wolken. In der Nacht ziehen dann ein paar mehr Wolken auf. Vor allem im nördlichen Teil Bayerns und im Osten fällt bis zum Morgen etwas Regen. Morgen erwarten uns dann häufiger Schauer und Gewitter und es wird recht windig. Von Montag bis Mittwoch scheint im Westen öfter die Sonne. Im Osten wird es unbeständiger. Die Temperaturen, die ändern sich kaum.
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2: Guten Abend auf die Straßen. Auf der A8 Salzburg Richtung München staut es sich noch zwischen Fraßdorf und Rosenheim auf 5 Kilometern. Die Wartezeit hier etwa 20 Minuten. Vorsicht auf der A99 München, die Ostumfahrung Richtung Norden zwischen dem Kreuz München Ost und Kirchheim. Hier liegen Reifenteile auf der Fahrbahn und Stau auf der B11 Mittenwald Richtung Wolfratshausen und zwar jetzt zwischen Walchensee und Urfeld. Eine halbe Stunde der Zeitverlust. Viel Geduld und gute Fahrt.
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2: Ich bin Justin Hamm. Der AfD-Parteitag in Erfurt wird von zehntausenden Demonstranten begleitet. Laut Polizei kamen bisher 31.000 Menschen zu den Versammlungen, Veranstalter sprechen von 50.000. Der Parteitag selbst wird von den Protesten nicht beeinflusst. Die AfD-Delegierten bestätigten das Führungsduo Alice Weidel und Tino Chrupalla im Amt. Beide betonten, dass die AfD bald in Landesregierungen vertreten sein werde. Vor der Wahl in Sachsen-Anhalt zum Beispiel liegt sie in Umfragen bei 40%. Diese Woche hat sich die schwarz-rote Koalition auf ein Reformpaket geeinigt. Nun geht es um die nächste große Baustelle, den Haushalt 2027. Am Montag will das Kabinett den Entwurf beschließen. Geplant sind offenbar auch höhere Schulden und der Abbau von Finanzhilfen. Ronny Tochau berichtet.
3: Finanzminister Klingbeil musste Milliardenhaushaltslöcher stopfen, greift dafür auf mehr Schulden zurück und auf Rücklagen, die in guten Zeiten vor Corona gebildet wurden. Klingbeil begründet das vor allem mit den Preissprüngen durch den Iran-Krieg. Außerdem setzt der Finanzminister auf höhere Steuern und Abgaben, etwa auf eine neue Plastikabgabe und eine Zuckersteuer, deren Details aber jeweils noch offen sind.
2: In der unterfränkischen Gemeinde Wülfershausen an der Saale wird morgen neu gewählt, wegen Wahlfälschung. Der frühere erste Bürgermeister hat zugegeben, vor der Kommunalwahl Wahlunterlagen manipuliert zu haben. Er ist inzwischen zurückgetreten und aus der CSU ausgetreten. Rund 1300 Bürgerinnen und Bürger sind nun aufgerufen, einen neuen ersten Bürgermeister zu wählen. Es gibt nur eine Kandidatin von der Freien Wählergemeinschaft. Nach dem Ausbruch eines Feuers auf dem Stuttgarter Großmarkt hat die Feuerwehr den Brand nach mehr als 16 Stunden weitgehend gelöscht. Viele Gebäude sind einsturzgefährdet, das hatte den Einsatz schwierig gemacht. Laut Polizei könnte sich der Schaden auf einen mindestens zweistelligen Millionenbetrag belaufen. Die Brandursache ist noch unklar. Der Großmarkt Stuttgart ist eines der größten Frischezentren für Lebensmittel in Deutschland. Nach dem Sensationssieg von Jan-Lennard Struff hat es auch Deutschlands bester Tennisprofi Alexander Zverev ins Achtelfinale von Wimbledon geschafft. Gegen den US-Amerikaner Marcus Giron landete Zverev einen glatten Dreisatzsieg. Auf dem heiligen Rasen in London ist Zverev noch nie übers Achtelfinale hinausgekommen. Nun hat er erneut die Chance. Es ist jetzt kurz nach 8. Ein sehr sommerlicher, freundlicher Abend mit Sonne und ein paar Wolken. In der Nacht ziehen dann ein paar mehr Wolken auf. Vor allem im nördlichen Teil Bayerns und im Osten fällt bis zum Morgen etwas Regen. Morgen erwarten uns dann häufiger Schauer und Gewitter und es wird recht windig. Von Montag bis Mittwoch scheint im Westen öfter die Sonne. Im Osten wird es unbeständiger. Die Temperaturen, die ändern sich kaum.
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2: Guten Abend auf die Straßen. Auf der A8 Salzburg Richtung München staut es sich noch zwischen Fraßdorf und Rosenheim auf 5 Kilometern. Die Wartezeit hier etwa 20 Minuten. Vorsicht auf der A99 München, die Ostumfahrung Richtung Norden zwischen dem Kreuz München Ost und Kirchheim. Hier liegen Reifenteile auf der Fahrbahn und Stau auf der B11 Mittenwald Richtung Wolfratshausen. Und zwar hier zwischen Walchensee und Urfeld. Eine halbe Stunde der Zeitverlust. Viel Geduld und gute Fahrt.
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2: Ich bin Justin Hamm. Der AfD-Parteitag in Erfurt wird von zehntausenden Demonstranten begleitet. Laut Polizei kamen bisher 31.000 Menschen zu den Versammlungen, Veranstalter sprechen von 50.000. Der Parteitag selbst wird von den Protesten nicht beeinflusst. Die AfD-Delegierten bestätigten das Führungsduo Alice Weidel und Tino Chrupalla im Amt. Beide betonten, dass die AfD bald in Landesregierungen vertreten sein werde. Vor der Wahl in Sachsen-Anhalt zum Beispiel liegt sie in Umfragen bei 40%. In der unterfränkischen Gemeinde Wülfershausen an der Saale wird morgen neu gewählt, wegen Wahlfälschung. Der frühere erste Bürgermeister hat zugegeben, vor der Kommunalwahl Wahlunterlagen manipuliert zu haben. Er ist inzwischen zurückgetreten und aus der CSU ausgetreten. Rund 1300 Bürgerinnen und Bürger sind nun aufgerufen, einen neuen ersten Bürgermeister zu wählen. Es gibt nur eine Kandidatin von der Freien Wählergemeinschaft. Ein sehr sommerlicher, freundlicher Abend mit Sonne und ein paar Wolken. In der Nacht ziehen dann ein paar mehr Wolken auf. Vor allem im nördlichen Teil Bayerns und im Osten fällt bis zum Morgen etwas Regen. Morgen erwarten uns dann häufiger Schauer und Gewitter und es wird recht windig. Von Montag bis Mittwoch scheint im Westen öfter die Sonne. Im Osten wird es unbeständiger. Die Temperaturen, die ändern sich kaum.
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2: Guten Abend auf die Straßen. Auf der A8 Salzburg Richtung München staut es sich noch zwischen Fraßdorf und Rosenheim auf 5 Kilometern. Die Wartezeit hier etwa 20 Minuten. Vorsicht auf der A99 München, die Ostumfahrung Richtung Norden zwischen dem Kreuz München Ost und Kirchheim. Hier liegen Reifenteile auf der Fahrbahn und Stau auf der B11 Mittenwald Richtung Wolfratshausen. Und zwar jetzt zwischen Walchensee und Urfeld. Eine halbe Stunde der Zeitverlust. Viel Geduld und gute Fahrt.
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2: Ich bin Justin Hamm. Die AfD wird auch künftig vom Spitzenduo Alice Weidel und Tino Chrupalla geführt. Beim Bundesparteitag in Erfurt wurden beide für 2 Jahre im Amt bestätigt. Rings um den Parteitag gab und gibt es massive Proteste gegen die AfD. Jörg Ratsch, wie lief der Tag denn bisher?
3: Die AfD hat ihr Programm ohne Probleme hier durchziehen können. Extrem frühe Anreise unter massivem Polizeischutz, Wahl der Chefposten wie geplant erledigt und sich geschlossen zeigen vor den anstehenden Landtagswahlen. Die Rechtsaußenpartei jedenfalls zeigt sich zufrieden. In Erfurt demonstrierten Zehntausende. Hier drinnen wurde das Treffen nur zwischendurch von plötzlich lauter Star Wars Musik gestört. Irgendjemand hatte Bluetooth-Boxen im Saal versteckt und diese dann aktiviert.
2: An Europas Flughäfen kommt es wegen des neuen EU-Grenzsystems aktuell zu deutlich längeren Wartezeiten. Das EES-System erfasst seit Oktober bei Einreisenden aus Nicht-Schengen-Ländern biometrische Daten. Das dauert deutlich länger als früher. Der Europäische Flughafenverband fordert, die Kontrollen in den Sommerurlaubsmonaten Juli und August vollständig aussetzen zu dürfen. Seit 250 Jahren sind die USA unabhängig und das wird heute gefeiert, aber nicht ganz so groß wie geplant. Eine Parade in Washington musste abgesagt werden, nachdem mehrere Menschen wegen der Hitze kollabiert waren. Kanzler Merz hat US-Präsident Trump zum Unabhängigkeitsjubiläum gratuliert. In einem Telefonat versprach er, dass Deutschland mehr Verantwortung für die Sicherheit im euroatlantischen Raum übernehmen will. Vor dem diesjährigen Oktoberfest gibt es unter den Wirten großen Streit, nun mit Konsequenzen. Alexander Egger verzichtet auf den Standplatz für seine Münchner Stuben. Egger hatte sich für größere Zelte beworben, aber keinen Zuschlag bekommen. Zuletzt klagte er gegen das Vergabesystem. Für die Münchner Stuben muss nun kurzfristig Ersatz her. Und das ist nicht einfach, denn der Aufbau hat schon begonnen. Der dänische Radstar Jonas Vingegaard ist mit einem Sieg in die diesjährige Tour de France gestartet. Der 29 Jahre alte zweimalige Tour-Champion war beim Mannschaftszeitfahren über 19,6 Kilometer für sein Visa-Team in Barcelona der schnellste Mann. Am Ende hatte der Giro-Sieger 12 Sekunden Vorsprung auf Top-Favorit Tadej Pogacar aus Slowenien. Es ist jetzt kurz nach 9. In der Nacht ziehen ein paar mehr Wolken auf bei uns, vor allem im nördlichen Teil Bayerns und im Osten fällt bis zum Morgen etwas Regen, sonst ist es freundlich. Morgen erwarten uns häufiger Schauer und Gewitter und es wird recht windig. Von Montag bis Mittwoch scheint im Westen öfter die Sonne, im Osten ist es unbeständiger. Die Temperaturen ändern sich kaum, weiter 21 bis 28 Grad maximal.
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2: Vorsicht aktuell auf der A99 München-Ostumfahrung in Richtung Norden zwischen Aschheim-Ismaning und dem Kreuz München-Nord liegt ein größerer Gegenstand auf der mittleren Spur. Auf der B470 Pegnitz Richtung Forchheim dauert es länger zwischen Tüchersfeld und Sachsenmühle Stau. Hier die Wartezeit etwa eine halbe Stunde.
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2: Ich bin Justin Hamm. Die AfD wird auch künftig vom Spitzenduo Alice Weidel und Tino Chrupalla geführt. Beim Bundesparteitag in Erfurt wurden beide für 2 Jahre im Amt bestätigt. Rings um den Parteitag gab und gibt es massive Proteste gegen die AfD. Jörg Ratsch, wie lief der Tag denn bisher?
3: Die AfD hat ihr Programm ohne Probleme hier durchziehen können. Extrem frühe Anreise unter massivem Polizeischutz. Wahl der Chefposten wie geplant erledigt und sich geschlossen zeigen vor den anstehenden Landtagswahlen. Die Rechtsaußenpartei jedenfalls zeigt sich zufrieden. In Erfurt demonstrierten Zehntausende. Hier drinnen wurde das Treffen nur zwischendurch von plötzlich lauter Star Wars Musik gestört. Irgendjemand hatte Bluetooth-Boxen im Saal versteckt und diese dann aktiviert.
2: Vor dem diesjährigen Oktoberfest gibt es unter den Wirten großen Streit, nun mit Konsequenzen. Alexander Egger verzichtet auf den Standplatz für seine Münchner Stuben. Egger hatte sich für größere Zelte beworben, aber keinen Zuschlag bekommen. Zuletzt klagte er gegen das Vergabesystem. Für die Münchner Stuben muss nun kurzfristig Ersatz her. Und das ist nicht einfach, denn der Aufbau hat schon begonnen. In der Nacht ziehen ein paar mehr Wolken auf bei uns, vor allem im nördlichen Teil Bayerns. Und im Osten fällt bis zum Morgen etwas Regen, sonst ist es freundlich. Morgen erwarten uns häufiger Schauer und Gewitter und es wird recht windig. Von Montag bis Mittwoch scheint im Westen öfter die Sonne, im Osten ist es unbeständiger. Die Temperaturen ändern sich kaum, weiter 21 bis 28 Grad maximal.
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2: Vorsicht aktuell auf der A99 München-Ostumfahrung in Richtung Norden zwischen Aschheim-Ismaning und dem Kreuz München-Nord liegt ein größerer Gegenstand auf der mittleren Spur. Auf der B470 Pegnitz Richtung Forchheim dauert's länger zwischen Tüchersfeld und Sachsenmühle Stau. Hier die Wartezeit etwa eine halbe Stunde.
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2: Ich bin Florian Klaus. Nach den angekündigten Reformen wirbt Bundeskanzler Merz für mehr Optimismus. Deutschland sei in den vergangenen Jahrzehnten vieles gelungen, sagte er beim CDU-Landesparteitag in NRW. Das Land habe sich auch immer wieder aus Krisen herausgearbeitet.
3: Die besten Jahre Deutschlands liegen nicht hinter uns, liebe Freundinnen und Freunde. Es liegen, wenn wir es richtig machen, sehr gute Jahre vor uns. Und genau darum geht es jetzt.
2: Auf Herausforderungen müsse mit Reformen reagiert werden und das tue die Bundesregierung gerade zum März. Und wir schauen zum Bundesparteitag der AfD nach Erfurt. Der ist heute von großen Protestaktionen begleitet worden. Die Polizei spricht von 30.000 Teilnehmenden, Veranstalter von 50.000. Es blieb weitgehend friedlich. Beim Parteitag selbst wurden Alice Weidel und Tino Chrupalla als AfD-Spitzenduo bestätigt. Während Weidel im Vergleich zur letzten Wahl zulegte, gab es für Chrupalla einen Dämpfer. Bayerns Gesundheitsministerin Gerlach sieht großes Potenzial für künstliche Intelligenz in der Medizin. Die CSU-Politikerin hat auf einer Ärztetagung in Würzburg erklärt, KI könne schon heute Auffälligkeiten in Röntgenbildern erkennen und so bei der Früherkennung von Krebs- oder Herz-Kreislauf-Erkrankungen helfen. Die medizinische Verantwortung bleibe aber weiterhin bei den Ärztinnen und Ärzten. Nach dem Ausbruch eines Feuers auf dem Stuttgarter Großmarkt hat die Feuerwehr den Brand nach mehr als 16 Stunden weitgehend gelöscht. Viele Gebäude sind einsturzgefährdet, das hatte den Einsatz schwierig gemacht. Laut Polizei könnte sich der Schaden auf einen mindestens zweistelligen Millionenbetrag belaufen. Die Brandursache ist noch unklar. Der Großmarkt Stuttgart ist eines der größten Frischezentren für Lebensmittel in Deutschland. Bei der Fußball-WM steht Marokko als erstes Team im Viertelfinale. Mit 3:0 haben sie Co-Gastgeber Kanada aus dem Turnier geworfen. Und zum Tennis. Nach dem Sensationssieg von Jan-Lennard Struff hat es auch Deutschlands Nummer 1 Alexander Zverev ins Achtelfinale von Wimbledon geschafft. Gegen den US-Amerikaner Marcus Giron landete Zverev einen glatten Dreisatzsieg. Es ist jetzt kurz nach 10. Ziehen ein paar mehr Wolken auf, vor allem im nördlichen Teil Bayerns und im Osten fällt bis zum Morgen etwas Regen. Morgen erwarten uns häufiger Schauer und Gewitter und es wird recht windig. Von Montag bis Mittwoch scheint im Westen öfter die Sonne, im Osten ist es unbeständiger. Die Temperaturen ändern sich kaum, weiter sind es 21 bis 28 Grad maximal.
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2: Auf der B11 Wolfratshausen Richtung Mittenwald zwischen Kochel am See und Urfeld staut es sich auf 3 Kilometern. Es dauert hier etwa 20 Minuten länger. Und auf der B470 Forchheim Richtung Pegnitz zwischen Muggendorf und der Abzweigung nach Gößweinstein hat es einen Unfall gegeben. Die Straße ist hier gesperrt. Allen unterwegs eine gute Fahrt.
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2: Ich bin Florian Klaus. Nach den angekündigten Reformen wirbt Bundeskanzler Merz für mehr Optimismus. Deutschland sei in den vergangenen Jahrzehnten vieles gelungen, sagte er beim CDU-Landesparteitag in NRW. Das Land habe sich auch immer wieder aus Krisen herausgearbeitet.
3: Die besten Jahre Deutschlands liegen nicht hinter uns, liebe Freundinnen und Freunde. Es liegen, wenn wir es richtig machen, sehr gute Jahre vor uns. Und genau darum geht es jetzt.
2: Auf Herausforderungen müsse mit Reformen reagiert werden und das tue die Bundesregierung gerade so März. Bayerns Gesundheitsministerin Gerlach sieht großes Potenzial für künstliche Intelligenz in der Medizin. Die CSU-Politikerin hat auf einer Ärztetagung in Würzburg erklärt, KI könne schon heute Auffälligkeiten in Röntgenbildern erkennen und so bei der Früherkennung von Krebs- oder Herz-Kreislauf-Erkrankungen helfen. Die medizinische Verantwortung bleibe aber weiterhin bei den Ärztinnen und Ärzten. Es ziehen ein paar mehr Wolken auf, vor allem im nördlichen Teil Bayerns und im Osten fällt bis zum Morgen etwas Regen. Morgen erwarten uns häufiger Schauer und Gewitter und es wird recht windig. Von Montag bis Mittwoch scheint im Westen öfter die Sonne, im Osten ist es unbeständiger. Die Temperaturen ändern sich kaum, weiter sind es 21 bis 28 Grad maximal.
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2: Auf der B11 Wolfratshausen Richtung Mittenwald zwischen Kochel am See und Urfeld staut es sich auf 3 Kilometern. Es dauert hier etwa 20 Minuten länger. Und auf der B470 Forchheim Richtung Pegnitz zwischen Muggendorf und der Abzweigung nach Gößweinstein hat es einen Unfall gegeben. Die Straße ist hier gesperrt. Allen unterwegs eine gute Fahrt.
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2: Ich bin Florian Klaus. Die besten Jahre Deutschlands liegen nicht hinter uns. Mit diesen Worten hat Bundeskanzler Merz zu mehr Optimismus aufgerufen. Beim Landesparteitag der NRW-CDU hat er Kritikern des Reformkurses der Bundesregierung entgegengehalten:
3: Kulturpessimisten, Untergangspropheten, Nöler, Nörgler, Empörte, Berufskritiker, wegtreten. Wir gehen mit Zuversicht und Optimismus an die Arbeit und wir bringen unser Land wieder auf Kurs. Herzlichen Dank, liebe Freundinnen und Freunde.
2: Kritik hat es zuletzt besonders an der geplanten Verschärfung der Regeln für Krankschreibungen gegeben, teils auch aus den Regierungsparteien. Zehntausende Menschen haben in Erfurt gegen den AfD-Bundesparteitag in der Stadt protestiert. Laut Polizei ist die Lage weitgehend friedlich geblieben. Vereinzelt sei es zu kleineren Auseinandersetzungen gekommen, hieß es. Beim Parteitag selbst sind Alice Weidel und Tino Chrupalla an der Spitze der AfD bestätigt worden. Die Bundesärztekammer findet es gut, dass die Bundesregierung Tabak und bestimmte alkoholische Getränke stärker besteuern will. Aus ihrer Sicht sollten die Maßnahmen aber weitergehen. Auch die Steuern auf Bier und Wein sollten aus ärztlicher Sicht steigen, heißt es in einer Mitteilung. Damit solle verhindert werden, dass Leute darauf ausweichen, wenn etwa Spirituosen teurer werden. So könnte demnach der Alkoholkonsum insgesamt gesenkt werden. In den USA wird das 250-jährige Bestehen des Landes unter anderem mit Paraden gefeiert. Extreme Hitze an der Ostküste erschwert das Ganze aber. In Washington mussten Teile der Feierlichkeiten abgesagt werden. In der Hauptstadt hat aber ein Aufmarsch der rechtsextremen Gruppe Patriot Front für Aufsehen gesorgt. Die Washington Post spricht von hunderten uniformierten Teilnehmern. Der erste Viertelfinalist bei der Fußball-WM steht fest. Marokko hat Co-Gastgeber Kanada mit 3:0 geschlagen und steht damit in der nächsten Runde. In diesen Minuten startet außerdem das Spiel Paraguay gegen Frankreich. Die Südamerikaner haben Deutschland aus dem Turnier geworfen, gegen Frankreich sind sie aber der klare Underdog. Es ist jetzt 11:00. Es ziehen ein paar mehr Wolken auf, vor allem im nördlichen Teil Bayerns und im Osten fällt bis zum Morgen etwas Regen. Morgen erwarten uns häufiger Schauer und Gewitter und es wird recht windig. Von Montag bis Mittwoch scheint im Westen öfter die Sonne, im Osten ist es unbeständiger. Die Temperaturen ändern sich kaum, weiter sind es 21 bis 28 Grad maximal.
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2: Auf der A3 Nürnberg-Passau zwischen Wörth an der Donau-Ost und Kirchroth bitte aufpassen, und zwar in beiden Richtungen, das sind Personen auf der Fahrbahn. Auf der A73 Nürnberg Richtung Bamberg zwischen Forchheim-Nord und Buttenheim steht außerdem ein defektes Auto auf der Straße. Und auf der B470 Forchheim Richtung Pegnitz zwischen Muckendorf und der Abzweigung nach Gößweinstein hat es einen Unfall gegeben. Die Straße ist hier gesperrt. Allen unterwegs eine gute Fahrt.
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2: Ich bin Florian Klaus. Die besten Jahre Deutschlands liegen nicht hinter uns. Mit diesen Worten hat Bundeskanzler Merz zu mehr Optimismus aufgerufen. Beim Landesparteitag der NRW-CDU hat er Kritikern des Reformkurses der Bundesregierung entgegengehalten:
3: Kulturpessimisten, Untergangspropheten, Nöler, Nörgler, Empörte, Berufskritiker, wegtreten. Wir gehen mit Zuversicht und Optimismus an die Arbeit und wir bringen unser Land wieder auf Kurs. Herzlichen Dank, liebe Freundinnen und Freunde.
2: Kritik hat es zuletzt besonders an der geplanten Verschärfung der Regeln für Krankschreibungen gegeben, teils auch aus den Regierungsparteien. Zehntausende Menschen haben in Erfurt gegen den AfD-Bundesparteitag in der Stadt protestiert. Laut Polizei ist die Lage weitgehend friedlich geblieben. Vereinzelt sei es zu kleineren Auseinandersetzungen gekommen, hieß es. Beim Parteitag selbst sind Alice Weidel und Tino Chrupalla an der Spitze der AfD bestätigt worden. Es ziehen ein paar mehr Wolken auf, vor allem im nördlichen Teil Bayerns und im Osten fällt bis zum Morgen etwas Regen. Morgen erwarten uns häufiger Schauer und Gewitter und es wird recht windig. Von Montag bis Mittwoch scheint im Westen öfter die Sonne, im Osten ist es unbeständiger. Die Temperaturen ändern sich kaum, weiter sind es 21 bis 28 Grad maximal.
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2: Auf der A3 Nürnberg-Passau zwischen Wörth an der Donau-Ost und Kirchroth bitte aufpassen, und zwar in beiden Richtungen, das sind Personen auf der Fahrbahn. Auf der A73 Nürnberg Richtung Bamberg zwischen Forchheim-Nord und Buttenheim steht außerdem ein defektes Auto auf der Straße. Und auf der B470 Forchheim Richtung Pegnitz zwischen Muckendorf und der Abzweigung nach Gößweinstein hat es einen Unfall gegeben, die Straße ist hier gesperrt. Allen unterwegs eine gute Fahrt.
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2: Ich bin Florian Klaus. Während auf dem AfD-Bundesparteitag die Parteispitze aus Alice Weidel und Tino Chrupalla bestätigt worden ist, hat es draußen große Proteste gegeben. Die Polizei spricht in Erfurt von mehr als 30.000 Demonstranten, Veranstalter von 50.000. Laut Polizei ist es abgesehen von kleineren Auseinandersetzungen weitgehend friedlich geblieben. Bei einer Großkundgebung forderte unter anderem die Chefin des Deutschen Gewerkschaftsbunds Fahimi ein Verbotsverfahren gegen die AfD. Diese Woche hat sich die schwarz-rote Koalition auf ein Reformpaket geeinigt. Nun geht es um die nächste große Baustelle, den Haushalt 2027. Am Montag will das Kabinett den Entwurf beschließen. Geplant sind offenbar auch höhere Schulden und der Abbau von Finanzhilfen. Ronny Thorau berichtet.
3: Finanzminister Klingbeil musste Milliarden Haushaltslöcher stopfen, greift dafür auf mehr Schulden zurück und auf Rücklagen, die in guten Zeiten vor Corona gebildet wurden. Klingbeil begründet das vor allem mit den Preissprüngen durch den Iran-Krieg. Außerdem setzt der Finanzminister auf höhere Steuern und Abgaben, etwa auf eine neue Plastikabgabe und eine Zuckersteuer, deren Details aber jeweils noch offen sind.
2: Ein Feuer auf dem Stuttgarter Großmarkt hat zu gewaltigen Schäden geführt. Der Polizei zufolge könnte es um einen mindestens zweistelligen Millionenbetrag gehen. Mehr als 16 Stunden hat es gedauert, bis die Feuerwehr den Brand weitgehend löschen konnte. Die Löscharbeiten waren auch deshalb schwierig, weil die Hallen teils einsturzgefährdet sind. Der Großmarkt ist nach eigenen Angaben der drittgrößte Handelsplatz für frische Waren in Deutschland. Die bayerische Polizei hat knapp 1.300 neue Beamte. Sie sind in Nürnberg vereidigt worden. Unter den rund 7.000 Menschen bei der Zeremonie war auch Ministerpräsident Söder. In seiner Festansprache betonte er, dass die Polizei für Sicherheit sorge. Denen, die sich für den Beruf entscheiden, gebühre größter Respekt, so der CSU-Chef. Bei der Fußball-WM steht Marokko als erstes Team im Viertelfinale. Mit 3:0 haben sie Co-Gastgeber Kanada aus dem Turnier geworfen. Im Spiel Paraguay-Frankreich steht es zur Halbzeit 0:0. Zum Tennis. Nach dem Sensationssieg von Jan-Lennard Struff hat es auch Deutschlands Nummer 1 Alexander Zverev ins Achtelfinale von Wimbledon geschafft. Gegen den US-Amerikaner Marcos Giron landete Zverev einen glatten Dreisatzsieg. Es ist jetzt 11:45. Ziehen mehr Wolken auf, vor allem im nördlichen Teil Bayerns und im Osten fällt etwas Regen. Tagsüber erwarten uns häufiger Schauer und Gewitter und es wird recht windig. Von Montag bis Mittwoch scheint im Westen öfter die Sonne, im Osten ist es unbeständiger. Die Temperaturen ändern sich kaum, weiter gibt's 21 bis 28 Grad maximal.
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2: Auf der A3 Passau Richtung Nürnberg bitte aufpassen zwischen Eicher vom Wald und Iggensbach. Da ist eine Ölspur auf dem rechten Fahrstreifen. Allen unterwegs eine gute Fahrt.

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2: Ich bin Florian Klaus. Während auf dem AfD-Bundesparteitag die Parteispitze aus Alice Weidel und Tino Chrupalla bestätigt worden ist, hat es draußen große Proteste gegeben. Die Polizei spricht in Erfurt von mehr als 30.000 Demonstranten, Veranstalter von 50.000. Laut Polizei ist es abgesehen von kleineren Auseinandersetzungen weitgehend friedlich geblieben. Bei einer Großkundgebung forderte unter anderem die Chefin des Deutschen Gewerkschaftsbunds Fahimi ein Verbotsverfahren gegen die AfD. Die bayerische Polizei hat knapp 1.300 neue Beamte. Sie sind in Nürnberg vereidigt worden. Unter den rund 7.000 Menschen bei der Zeremonie war auch Ministerpräsident Söder. In seiner Festansprache betonte er, dass die Polizei für Sicherheit sorge. Denen, die sich für den Beruf entscheiden, gebühre größter Respekt, so der CSU-Chef. Ziehen mehr Wolken auf, vor allem im nördlichen Teil Bayerns und im Osten fällt etwas Regen. Tagsüber erwarten uns häufiger Schauer und Gewitter und es wird recht windig. Von Montag bis Mittwoch scheint im Westen öfter die Sonne, im Osten ist es unbeständiger. Die Temperaturen ändern sich kaum, weiter gibt's 21 bis 28 Grad maximal.
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2: Auf der A3 Passau Richtung Nürnberg bitte aufpassen zwischen Eicher vom Wald und Iggensbach. Da ist eine Ölspur auf dem rechten Fahrstreifen. Allen unterwegs eine gute Fahrt.

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2: Ich bin Florian Klaus. Trotz einzelner Zwischenfälle sind die Proteste gegen den AfD-Parteitag in Erfurt weitgehend friedlich geblieben. Laut Polizei waren mehr als 30.000 Demonstranten dort, die Veranstalter sprachen von 50.000. Bei den Kundgebungen sprach unter anderem auch Bundesumweltminister Schneider. Der aus Erfurt stammende SPD-Politiker sagte, die AfD sei kein Ostphänomen, sondern ein Thema, das ganz Deutschland bedrohe. Auf dem Parteitag wurde die Spitze aus Tino Chrupalla und Alice Weidel bestätigt. Bundesverteidigungsminister Pistorius will verhindern, dass die AfD an geheime Informationen kommt, falls sie in Zukunft Teil einer Regierung wird. Die Nähe der Partei zu Russland sei nicht zu übersehen, hatte der Bild am Sonntag gesagt. Auf das Szenario einer künftigen absoluten Mehrheit der AfD in Sachsen-Anhalt angesprochen, sagte er, das wäre ein sehr schlechtes Zeichen. Die AfD lasse keinen Zweifel daran, was sie mit unserer Demokratie vorhabe, so Pistorius. Die besten Jahre Deutschlands liegen nicht hinter uns. Mit diesen Worten hat Bundeskanzler Merz zu mehr Optimismus aufgerufen. Beim Landesparteitag der NRW-CDU hat er Kritikern seines Reformkurses entgegengehalten:
3: Kulturpessimisten, Untergangspropheten, Nöler, Nörgler, Empörte, Berufskritiker, wegtreten. Wir gehen mit Zuversicht und Optimismus an die Arbeit und wir bringen unser Land wieder auf Kurs. Herzlichen Dank, liebe Freundinnen und Freunde.
2: Kritik hatte es zuletzt besonders an der geplanten Verschärfung der Regeln für Krankschreibungen gegeben. In den USA wird das 250-jährige Bestehen des Landes unter anderem mit Paraden gefeiert. Extreme Hitze an der Ostküste erschwert das Ganze aber. In Washington mussten Teile der Feierlichkeiten abgesagt werden. In der Hauptstadt hat aber ein Aufmarsch der rechtsextremen Gruppe Patriot Front für Aufsehen gesorgt. Die Washington Post spricht von hunderten uniformierten Teilnehmern. Von Wohlfühlkino bis Drama ist bei den diesjährigen Preisträgern auf dem Filmfest München alles dabei. Die Preise sind am Abend verliehen worden. Der Cinemasters Award im internationalen Wettbewerb ging an das Drama Von Scham und Geld. Darin geht es um eine Familie in Kosovo, die aus Geldnot in die Stadt ziehen muss. Der mit 100.000 Euro am höchsten dotierte Preis ging an die Coming-of-Age-Geschichte Strange River. Es ist jetzt kurz nach eins. Ziehen mehr Wolken auf, vor allem im nördlichen Teil Bayerns und im Osten fällt etwas Regen. Tagsüber erwarten uns häufiger Schauer und Gewitter und es wird recht windig. Von Montag bis Mittwoch scheint im Westen öfter die Sonne, im Osten ist es unbeständiger. Die Temperaturen ändern sich kaum, weiter gibt's 21 bis 28 Grad maximal.
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2: Auf der A3 Passau Richtung Nürnberg, zwischen Neumarkt und Oberösbach bitte aufpassen, da liegen Gegenstände auf der Fahrbahn. Und auf der A8 Stuttgart Richtung München, zwischen Mühlhausen und dem Lämmerbuckeltunnel steht ein defektes Auto auf dem rechten Fahrstreifen. Allen unterwegs eine gute Fahrt.

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2: Ich bin Florian Klaus. Trotz einzelner Zwischenfälle sind die Proteste gegen den AfD-Parteitag in Erfurt weitgehend friedlich geblieben. Laut Polizei waren mehr als 30.000 Demonstranten dort, die Veranstalter sprachen von 50.000. Bei den Kundgebungen sprach unter anderem auch Bundesumweltminister Schneider. Der aus Erfurt stammende SPD-Politiker sagte, die AfD sei kein Ostphänomen, sondern ein Thema, das ganz Deutschland bedrohe. Auf dem Parteitag wurde die Spitze aus Tino Chrupalla und Alice Weidel bestätigt. Von Wohlfühlkino bis Drama ist bei den diesjährigen Preisträgern auf dem Filmfest München alles dabei. Die Preise sind am Abend verliehen worden. Der Cinemasters Award im internationalen Wettbewerb ging an das Drama Von Scham und Geld. Darin geht es um eine Familie in Kosovo, die aus Geldnot in die Stadt ziehen muss. Der mit 100.000 Euro am höchsten dotierte Preis ging an die Coming-of-Age-Geschichte Strange River. Ziehen mehr Wolken auf, vor allem im nördlichen Teil Bayerns und im Osten fällt etwas Regen. Tagsüber erwarten uns häufiger Schauer und Gewitter und es wird recht windig. Von Montag bis Mittwoch scheint im Westen öfter die Sonne, im Osten ist es unbeständiger. Die Temperaturen ändern sich kaum, weiter gibt's 21 bis 28 Grad maximal.
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2: Auf der A3 Passau Richtung Nürnberg. Zwischen Neumarkt und Oberösbach bitte aufpassen, da liegen Gegenstände auf der Fahrbahn. Und auf der A8 Stuttgart Richtung München. Zwischen Mühlhausen und dem Lämmerbuckeltunnel steht ein defektes Auto auf dem rechten Fahrstreifen. Allen unterwegs eine gute Fahrt.